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1: Im Nachrichtenstudio begrüßt Sie Tom Brandenberger. Die Dürre beschäftigt heute die EU-Ministerinnen und Minister für Landwirtschaft bei ihrem Treffen in Brüssel. Sie hat in Österreich und anderen Ländern in Zentral- und Südeuropa zu großen Ernteeinbußen geführt. Diskutiert wird jetzt eine bessere Absicherung im nächsten EU-Agrarbudget. Aus Brüssel Verena Sophie Meyer.
2: Die Folgen der Dürre sind in Österreich besonders zu spüren. Landwirtschaftsminister Norbert Totschnig hat deshalb in Brüssel einen Extrapunkt auf die Tagesordnung setzen lassen. Er informiert über Ernteeinbußen bei Mais, Soja, Erdäpfel und bis zu 50% Einbußen bei Weiden und Wiesen für Futtermittel. Noch schwieriger ist die Lage in der Slowakei, in Slowenien und Kroatien. Sie alle fordern heute eine europäische Reaktion. Neue Hilfen wird es von der EU-Kommission allerdings nicht geben. Die sogenannte Agrarreserve ist aufgrund der Krise bei Düngemitteln praktisch aufgebraucht. Deshalb geht es jetzt um eine bessere Absicherung im nächsten großen Agrarbudget ab 2028. Landwirtschaftsminister Totschnig fordert, dass die Agrarförderung jene Bäuerinnen und Bauern belohnen soll, die ihre Betriebe widerstandsfähiger machen, damit sie Dürren, Überschwemmungen und Frost in Zukunft nicht so hart treffen.
1: Gerhard Zeiler bekräftigt seinen Plan, SPÖ-Parteichef zu werden. Er stehe für eine Kursänderung und er glaube, der Richtige dafür zu sein, sagte Zeiler in der Zeit im Bild 2. Auch parteiintern sei klar, dass es so nicht weitergehen könne. Anders sieht das SPÖ-Bundesgeschäftsführer Klaus Seltenheim. Zeilers Vorgehen sei fahrlässig. Wenn er Parteichef werden wolle, müsse er sich an die Statuten halten und mit den Parteimitgliedern reden, sagte er in der Diskussionssendung im Gespräch. Ein Rückzug von Andreas Babler sei völlig ausgeschlossen, so Seltenheim. In Serbien hat Staatspräsident Alexander Vučić sein Amt erwartungsgemäß niedergelegt. Heute ist der Tag, an dem ich zurücktrete, sagte Vučić in einer Ansprache im staatlichen Fernsehen. Hintergrund ist, dass der 56-Jährige als Spitzenkandidat seiner Fortschrittspartei bei der vorgezogenen Parlamentswahl am 25. Oktober antreten und Ministerpräsident werden will. 3:1 gegen Israel und nur noch 3:1 gegen den Kosovo. Österreichs Fußballnationalteam legt in der Nations League einen Traumstart hin. Daniel Kulubic, noch ist nicht alles perfekt, aber die Richtung stimmt.
3: Ja, 2 Spiele, 2 Siege, das kann sich durchaus sehen lassen und vor allem nach dem Fehlen arrivierter Spieler wie Leimer, Baumgartner oder Alaba ist klar, dass noch nicht alles wie am Schnürchen läuft, aber die WM-Kritiker, die hat man fürs Erste verstummen lassen, sagt Xaver Schlager, der als Kapitän maßgeblich an diesem Sieg über Kosovo beteiligt war.
4: Jetzt würde ich mal die Kirche im Dorf lassen, wir haben ein gutes Spiel gespielt, haben, denke ich, souverän gewonnen, das ist sehr, sehr wichtig, stehen mit 6 Punkten da, nach 2 Heimspielen, idealer Verlauf, aber ich denke, wir können uns dort natürlich nur verbessern. Man muss es da sagen, wir haben jetzt da nicht gegen Spanien oder England gespielt, also man muss das schon noch differenziert sehen. Aber die Entwicklung stimmt, wir werden von Spiel zu Spiel besser und das ist das Wichtigste.
3: Donnerstag ist man zu Gast in Dublin. Der nächste Gegner Irland hat Israel mit 3:0 geschlagen.
1: Das waren die Nachrichten mit Tom Brandenberger.
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1: Im Nachrichtenstudio begrüßt Sie Tom Brandenberger. Guten Morgen. Die SPÖ steht vor der nächsten Zerreißprobe. Der Medienmanager Gerhard Zeiler will neuer Parteichef werden. In der Zeit im Bild 2 sagte der 71-Jährige, er stehe für eine Kursänderung und er glaube, der Richtige dafür zu sein.
2: In der ganzen Partei, in der gesamten SPÖ redet man darüber, dass es so nicht weitergehen kann. Das ist hier auch klar. Stellen Sie sich nur vor, ein Fußballteam ist in der Halbzeit mit 0-3 im Rückstand und entscheidet sich dann, die Taktik enden wir nicht, wir spielen weiter so. Und das ist die SPÖ heute. Wir müssen etwas ändern. Und zwar nicht nur den Parteivorsitzenden austauschen, da geht es gar nicht um Andi Babel oder mich. Es geht schon auch um den Kurs der SPÖ. Wofür steht die SPÖ? Und da glaube ich, dass ich der Richtige bin dafür.
1: Zeiler verspricht einen wirtschaftsfreundlichen Kurs und sagt auch, dass er zur Regierung und für den Vizekanzler zur Verfügung stehe. Als fahrlässig bezeichnet SPÖ-Bundesgeschäftsführer Klaus Seltenheim das Vorgehen Zeilers. Wer Parteichef werden wolle, müsse sich an die Statuten halten und mit den Parteimitgliedern reden.
3: In der SPÖ wird man Vorsitzender, indem man die Mitglieder fragt und nicht Interviews in der Kronenzeitung gibt oder im Fernsehen gibt. Insofern sehe ich dem relativ gelassen entgegen, wenn man Statut, dass das vorgibt. Der Andi Babel hat ein Mandat, der Gerhard Zeiler hat Ideen, das ist auch der große Unterschied. Wurde vor 6 Monaten am Parteitag gewählt. Ich gehe davon aus, dass es auch so bleibt, wie es ist.
4: Also Rückzug ausgeschlossen?
3: Völlig ausgeschlossen.
1: Sagt SPÖ-Bundesgeschäftsführer Seltenheim im Gespräch mit Susanne Schnabel. Der Nationalrat kommt heute zu einer Sondersitzung zusammen, um die neue Spritpreisbremse zu beschließen. Für Oktober und November soll die Mineralölsteuer um 6,7 Cent herabgesetzt werden. Dazu kommt eine Margenbegrenzung um 3,5 Cent pro Liter. Weil damit auch die Mehrwertsteuer leicht sinkt, ergibt sich in Summe eine Gesamtentlastung von mehr als 12 Cent pro Liter. US-Präsident Donald Trump bleibt dabei. Er hält trotz eindringlicher Warnungen von Experten an einem rasanten Ausbau von künstlicher Intelligenz fest. Ein Abbremsen der Entwicklung würde nur China in die Hände spielen, sagte Trump dem Sender Fox News. Unterdessen wurde ein neuerlicher Sicherheitszwischenfall bei einem KI-Training bekannt. Nina Walle, passiert ist er erneut beim amerikanischen KI-Entwickler OpenAI.
5: Das getestete KI-Modell hatte eine Lücke in den Netzwerkeinstellungen gefunden und ausgenutzt, meldet OpenAI. Damit hat sich die KI Antworten von einem Chatbot außerhalb der Testumgebung verschafft, obwohl sie eigentlich gar keinen Internetzugang haben sollte. OpenAI hat den Test daraufhin sofort gestoppt und setzt jetzt vorerst auch alle Trainings seiner leistungsstärksten KI-Modelle aus. So lange, bis die Sicherheitslücke geschlossen ist, heißt es.
1: Und Österreichs Fußballnationalteam hat auch das zweite Spiel der UEFA Nations League gewonnen. Die Mannschaft von Ralf Rangnick setzte sich im Wiener Ernst-Happel-Stadion gegen den Kosovo mit 3-1 durch und führt damit die Tabelle der Gruppe B3 an. Das waren die Nachrichten mit Tom Brandenberger.
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1: Im Nachrichtenstudio begrüßt sie Tom Brandenberger. Allen in der SPÖ sei klar, dass es so nicht weitergehen könne. Es brauche einen Kurswechsel und er glaube, dass er der Richtige dafür sein könnte. Mit diesen Worten hat Gerhard Zeil in der Zeit im Bild 2 bekräftigt, dass er neuer Parteivorsitzender werden wolle. Stefan Kappach aus der Radio Innenpolitik, hat Zeil in dem Interview erklären können, was er als SPÖ-Chef anders machen würde als Andreas Babler?
2: Na, Gerhard Zeiler hat sich vor allem bemüht darzustellen, dass er nicht Andreas Babler ist. Kein Marxist und kein Klassenkämpfer. Das bleibt hängen. Das ist die eigentliche Botschaft von Gerhard Zeiler. Er sieht sich als der Mann, der über diese 15-17%, die die SPÖ derzeit in den Umfragen mit Babler hat, hinauswirken kann. Inhaltlich will er das auf dem Boden des geltenden Regierungsprogramms mit ÖVP und NEOS tun. Das müsse abgearbeitet werden, sagt Zeiler. Und das steckt komplett im Widerspruch zu seiner Aussage, dass der Kurs von Babler nicht seiner sei.
1: Nicht viel von Zeilers Plänen hält jedenfalls SPÖ-Bundesgeschäftsführer Klaus Seltenheim. Einen Rückzug des amtierenden Parteichefs Andreas Babler schließt er aus. In Österreich werden täglich mehr als 3000 Tonnen Lebensmittel verschwendet. Das sind etwa 140 LKW-Ladungen. Darauf macht die Umweltschutzorganisation WWF anlässlich des morgigen Tages gegen Lebensmittelverschwendung aufmerksam. Mehr als die Hälfte der Menge fällt demnach in den Privathaushalten an. Der WWF fordert unter anderem bessere Bedingungen für Lebensmittelspenden. In Großbritannien sind 5 Männer wegen Terrorverdachts festgenommen worden. Es geht um einen Militärstützpunkt, der auch von der US-Armee genutzt wird, um Angriffe gegen den Iran zu fliegen. Ob die Verdächtigen aber mit dem Iran in Verbindung stehen, ist noch unklar. Theresa Kulowitsch berichtet.
3: Sonntag 0.45 Uhr. Eine Bewohnerin wählt den Notruf, nachdem sie 3 Kastenwägen mit maskierten Männern nahe der Militärbasis RAF Fairford sieht. Diese 5 Männer befinden sich jetzt im Polizeigewahrsam. Sie werden verdächtigt, einen terroristischen Anschlag vorbereitet zu haben. Es wird auch wegen Verstöße gegen das Sprengstoffgesetz ermittelt. US-Präsident Trump spricht von einem großen Erfolg, der in Zusammenarbeit mit Großbritannien gelungen sei. Denn die Täter wollten großen Schaden anrichten. Zum genauen Motiv sagt er bislang noch nichts. Vermutungen gehen derzeit aber in Richtung Iran, denn die Militärbasis RAF Fairford wird auch von den USA genutzt, um von dort aus Angriffe gegen den Iran zu fliegen. Und im Sommer hatten die iranischen Revolutionsgarden davor gewarnt, dass jeder Luftwaffenstützpunkt, den die USA verwenden, ein mögliches Ziel sei.
1: Die EU-Verteidigungsminister beraten heute in Brüssel, wie die Ukraine mit mehr Raketen des US-Luftabwehrsystems Patriot ausgestattet werden kann. Ein Vorschlag sieht vor, dass Mitgliedstaaten ihren Platz in der Warteschlange für Bestellungen mit der Ukraine tauschen. Das Patriot-System spielt eine zentrale Rolle beim Schutz vor ballistischen Raketen aus Russland. Das waren die Nachrichten mit Tom Brandenberger.
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1: Im Nachrichtenstudio begrüßt sie Tom Brandenberger. Zu einem schweren Unfall ist es bei einer Übungsfahrt von Kindern auf dem Motocross-Trainingsgelände im Bezirk Everding in Oberösterreich gekommen. Ein 9-Jähriger ist von der Strecke abgekommen und in den Zuseherraum gefahren. Insgesamt 4 Menschen wurden verletzt. Mehr von Claudia Stelzel-Bröll.
2: Der 9-jährige Fahrer aus dem Bezirk Everding ist mit seinem Elektromotocross auf dem Trainingsgelände unterwegs, als er die Kontrolle über die Maschine verliert. Das Fahrzeug ist laut Veranstalter extra so eingestellt, dass Kinder nicht zu schnell fahren können. Trotzdem kommt der Bub von der Rennstrecke ab und fährt direkt in den Zuschauerbereich. Dort rammt er eine 72-Jährige und einen 50-Jährigen. Bei der Kollision wird außerdem auch ein 7-jähriger Bub schwer verletzt. Er muss mit dem Rettungshubschrauber nach Linz geflogen werden. Der 9-jährige Fahrer und die beiden erwachsenen Zuseher werden in umliegende Spitäler gebracht.
1: Gerhard Zeiler bekräftigt seinen Plan, SPÖ-Parteichef zu werden. Er stehe für eine Kursänderung und er glaube, der Richtige dafür zu sein, sagt Zeiler in der Zeit im Bild 2. Anders sieht das SPÖ-Bundesgeschäftsführer Klaus Seltenheim. Zeilers Vorgehen sei fahrlässig, wenn er ohne offensichtlichen Plan die Partei und damit auch die Regierung destabilisiere. Einen Rückzug von Andreas Babler schließt er aus. Die Durchimpfungsraten bei Kindern sinken oder stagnieren in vielen Ländern Europas, auch in Österreich. Das zeigt eine aktuelle Studie im Fachmagazin The Lancet. Christina Singer berichtet.
3: 7 Kinderimpfungen hat das Forschungsteam analysiert, und zwar im Zeitraum von 1980 bis 2024. In Österreich gingen die Impfquoten bei Hepatitis B, bei Kinderlähmung und bei Diphtherie, Tetanus, Keuchhusten zurück. Die höchsten Durchimpfungsraten verzeichnen Portugal und Luxemburg. Das lässt sich erklären, sagt Katharina Paul von der Universität Wien.
4: Der Unterschied ist hier, dass Menschen aktiv eingeladen werden zur Impfung. Sie erhalten auch Erinnerungen, wenn eine Kinderimpfung fällig ist oder auch eine Auffrischimpfung. Und das gibt es in Österreich in dieser Form nicht.
3: Auch die Datenlage lässt laut der Politologin in Österreich zu wünschen übrig, um die Entwicklung beim Impfverhalten besser zu verstehen, wie etwa entstandene Verunsicherung durch die Corona-Pandemie.
1: 2 Spiele, 2 Siege. Die Fußball Nations League ist für Österreichs Nationalmannschaft gut angelaufen. Daniel Kulowitz beim 3:1 über den Kosovo gestern Abend im Happelstadion war auch eine weitere Steigerung erkennbar.
5: Ja, das Werkel läuft, könnte man sagen. Guten Morgen. Viele hatten nach der WM ja eine Art Hangover befürchtet, aber Ralf Rangnick hat es geschafft und überrascht mit frischen Gesichtern, und die belohnen ihren Teamchef.
6: Die machen es gut. Ich habe zu Beginn des Lehrgangs gesagt, es muss wieder scheppern, und ich finde, er hat es fast 90 Minuten gescheppert. Und da geht es jetzt weiterzumachen auf diesem Energielevel, und dann ist es nicht so angenehm, gegen uns zu spielen.
5: Schon am Donnerstag geht es weiter in Dublin gegen Irland. Die Iren tanken Selbstvertrauen mit einem 3:0 über Israel.
1: Einen herben Dämpfer gab es dagegen für Deutschland und Neo-Coach Jürgen Klopp. Das neu formierte Team verliert daheim gegen Griechenland mit 0:1. Das waren die Nachrichten mit Tom Brandenberger.
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1: Im Nachrichtenstudio begrüßt Sie Tom Brandenberger. Die SPÖ steht vor der nächsten Zerreißprobe. Der Medienmanager Gerhard Zeiler will neuer Parteichef werden. In der Zeit im Bild 2 sagte der 71-Jährige, es brauche eine Kursänderung und er sei der Richtige dafür. Die Entscheidung zwischen ihm und Parteichef Andreas Babler müsse letztlich die Partei treffen, sagt Zeiler in der Zeit im Bild 2.
2: Ich bin da sehr demütig. Es gibt eine ganz klare Wahl jetzt. Entweder Andreas Babler mit einem Kurs, der nicht meiner ist und mit dem die SPÖ ein Ergebnis von 15 oder 16% hat. Oder einen wirtschaftsfreundlichen Kurs, einen Kurs eines klassischen Sozialdemokraten.
1: Stefan Kappacher aus der Radio Innenpolitik-Redaktion. Wie kann und wird es jetzt weitergehen in der SPÖ?
3: Das ist die eigentlich spannende Frage. Am Wort ist natürlich der Parteivorstand der SPÖ. Die nächste reguläre Sitzung findet am 6. November statt. Die SPÖ kann die Debatte also wochenlang köcheln lassen oder es finden sich 4 Vorstandsmitglieder und verlangen die Einberufung einer Sitzung. Dazu kommt, wenn Andreas Babler nicht von sich aus auf den SPÖ-Vorsitz verzichtet und danach sieht es nicht aus, dann wird es eine Mitgliederbefragung geben müssen und erst danach allenfalls einen Sonderparteitag. Das schreckt die Granden in der SPÖ sicherlich davor ab, da jetzt zu lautstark aufzutreten.
1: Es droht also eine Art Hängepartie, die lange dauern könnte. Danke, Stefan Kappacher. Ein Manipulationsskandal an der Börse erschüttert die Türkei. Bisher sind mehr als 40 Personen verhaftet worden, darunter Führungskräfte von Investmentfirmen. Sie sollen Aktienkurse künstlich aufgebläht haben, berichtet Volker Obermeier.
4: Die Staatsanwaltschaft in Istanbul ermittelt unter anderem wegen Betrugs, Verstößen gegen das Kapitalmarktgesetz und Gründung einer kriminellen Vereinigung. Die Börsenaufsicht hat Dutzende Investmentfonds geschlossen. Die Betreiber sollen sich abgesprochen und die Kurse gegenseitig in die Höhe getrieben haben. Konzentriert hätten sich die Verantwortlichen auf wenig nachgefragte und somit sehr günstige Wertpapiere. Nach bisherigen Angaben sind mehr als 450.000 Kleinanleger betroffen. Wie hoch deren Verluste sind, ist noch unklar. Wegen der massiven Inflation in der Türkei investieren viele Menschen ihr Erspartes in Aktien. Die marktüblichen Zinsen liegen unter der Teuerungsrate. Auch deswegen haben die enormen Gewinnversprechen der Fondsanbieter Wirkung gezeigt.
1: Taylor Swift hat bei der Verleihung der MTV Video Music Awards die begehrte Trophäe für das Video des Jahres gewonnen und damit auch Geschichte geschrieben. Die Pop-Ikone ist nun die meistdekorierte Künstlerin mit insgesamt bereits 33 Awards. Abgeräumt hat heute auch Superstar Madonna. Die 68-Jährige war mit 13 Nominierungen ins Rennen gegangen und gewann am Ende in 7 Kategorien. Das waren die Nachrichten mit Tom Brandenberger. Und jetzt zum Wetter.
5: Die meiste Zeit scheint heute die Sonne. Nebelfelder gibt es jetzt zum Beispiel aber noch in der Murmürzfurche. In den nächsten Stunden lösen sich die Nebelfelder dann langsam auf. Wolken gibt es heute nur ein paar im Südwesten. Regnen wird es also nicht. In Niederösterreich, Wien und im Nord- und Mittelburgenland frischt bald lebhafter Wind auf, mit Böen um die 30 oder sogar 40 Kilometer pro Stunde. Dazu gibt es heute Nachmittag zum Teil spätsommerliche Temperaturen von 19 bis 27 Grad. Am wärmsten wird es im Walgau und im Inntal. So viel zum Wetter von Nathalie Auer.
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2: 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Ich befinde mich heute in der wohnungslosen Tagesstätte Egaheim in Klagenfurt. Hierher kommen Menschen, die keine eigene Wohnung haben oder sich in einer schwierigen Wohn- und Lebenssituation befinden. Doch Wohnungslosigkeit bedeutet viel mehr als nur kein Dach über dem Kopf zu haben. Wir möchten erfahren, wer hierher kommt, welche Geschichten sich hinter diesen Türen verbergen und was notwendig ist, damit Menschen wieder in ein stabileres Leben zurückfinden. Zuerst herzlichen Dank, dass ich hier sein darf. 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
3: Ja, mein Name ist Martin Göller. Ich bin hier im Egaheim Sozialarbeiter seit 5 Jahren und bin Ansprechpartner für alle Menschen in prekären Wohnsituationen. Natürlich nicht nur in Wohnsituationen, sondern auch in ganz, ganz vielen anderen Fällen, weil die Problemlagen der Personen, die bei uns aufschlagen, sehr vielfältig sind.
2: 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Wer sind eben eigentlich die Menschen, die ins Egaheim kommen und mit welchen Problemen wenden sie sich am häufigsten an Sie oder an euch?
3: Also als erstes kann man festhalten, dass Menschen aus verschiedenen sozialen Schichten den Weg zu uns finden. Die meisten, die bei uns landen, die prekär wohnen oder gar keine Wohnung mehr haben, sind Personen aus gescheiterten Beziehungen. Die machen rund 80% der Personen doch aus, das mag man immer nicht glauben, aber das sind ganz oft Personen, die frisch in Partnerschaften gelandet sind, wo das alte Umfeld eventuell aufgegeben wurde, zu dem anderen Partner gezogen wurde, ganz oft ein Stadtwechsel mit oder ein Bundeslandwechsel mit vollzogen haben und dann hier kein eigenes soziales Netzwerk mit haben, was sie auffangen könnte. Und das soziale Netzwerk bleibt meistens bei den Personen, die schon vor Ort waren und somit ist die andere Person obdachlos. Kommt dann zu uns und wir versuchen hier abzuklären, was denn der Grund war, wie es weitergehen kann, ob es eine Arbeit gibt, was für Einkommen zur Verfügung stehen und versuchen dann dort anzusetzen, wo die Personen die meiste Unterstützung benötigen. Als erstes geht es natürlich immer irgendwie um eine Abklärung der finanziellen Situation und dann versuchen wir die Leute weiter kennenzulernen, um herauszufinden, was für eine passende Wohnform denn für sie geeignet wäre. Ja, wir sind von 21 Jahren bis Open End und wir können einen 21-Jährigen nicht mit einem 80-Jährigen vergleichen. Das ist sehr unterschiedliche Bedürfnisse, die da vorliegen. Ja, ein 80-jähriger Mensch kann eventuell nicht mehr eigenständig wohnen und braucht eventuell einen alten Wohnheimplatz, beziehungsweise je nach Gesundheitszustand eben auch ein Krankenhausaufenthalt, der als erstes notwendig wäre. Und das gehört abgeklärt. Dafür brauchen wir aber viel Zeit, weil die Personen sich uns gegenüber natürlich auch erstmal öffnen müssen, eventuell den Charme ablegen und dann quasi wieder zu sich zu finden und mit neuer Energie an ihrer Lebensperspektive weiterzuarbeiten.
2: Habt ihr auch genauere Zahlen, wie viele Menschen zum Beispiel monatlich oder täglich zu euch kommen?
3: Ja, also uns besuchen am Tag zwischen 80 und 120 Personen. In allen Altersschichten, aus allen sozialen Schichten. Und wir haben aktuell ca. 60 Personen gemeldet, die eine Meldeadresse hier brauchen. Wir bieten für 20 Personen ungefähr eine Notschlafstelle mit an, weil sie sich auch mit hier im Haus befindet. Und ja, wir werden wahrscheinlich sehen in den nächsten Tagen, wenn das Wetter wieder umschlägt, dass es wieder dort einen Zuwachs geben wird. Ja. Im Hochsommer kann man es noch relativ leicht auf der Straße oder im Park aushalten, um dort zu nächtigen. Da reicht ein Schlafsack und eine Isomatte. Bei den stürmischen Wettervorhersagen wird das nicht ausreichen.
2: Kaj pa dejansko ljudje brez doma poleg hrane, oblačil in možnosti za osebno higieno najbolj potrebujejo? Was brauchen wohnungslose Menschen neben Essen, Kleidung und der Möglichkeit zur Körperpflege am dringendsten?
3: Ein Ohr, was zuhört. Das ist das Wichtigste, damit man sein Leid nicht nur mit sich selbst ausmachen kann, sondern eventuell einen neuen Blick gewinnen kann. Und das geht nur mit einem Gegenüber, bei dem man sich öffnen kann und seine Probleme dort darlegen kann, um zu erfahren, was vielleicht für Möglichkeiten es gibt. Nehmen wir psychisch erkrankte Personen her, die eventuell eine Psychotherapie brauchen, die eventuell aber auch einen Aufenthalt in der Psychiatrie erstmal benötigen, um wieder selbst zu sich zu finden, zur Ruhe zu kommen, eventuell medikamentös eingestellt werden müssen, weil das vielleicht schon Jahre zurückliegt, um dann wieder die Leiter quasi aus dem Loch geboten zu bekommen, um wieder herauszuschauen, um zu sehen, dass es dort noch mehr gibt, wofür es sich auch lohnt, weiterzukämpfen.
2: 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Rund um Wohnungslosigkeit gibt es viele Vorurteile. Welchem Vorurteil begegnen Sie besonders häufig und was sollte die Öffentlichkeit Ihrer Meinung nach besser verstehen?
3: Ganz oft herrscht es ein Denken vor, wo Leute davon ausgehen, dass obdachlose Personen nur Schmarotzer wären, die auf Staatskosten leben wollen, sich quasi in der sozialen Hängematte befinden. Aber dem ist nicht so. Also wie gesagt, es kommen Personen aus allen Schichten daher. Viele haben eine Arbeit, gehen da geregelt nach, haben einfach nur kein Obdach mehr oder kein Zuhause mehr, wo sie sich zurückziehen können. Und ich glaube, das ist das größte Vorurteil, was vorherrscht, wodurch einfach eine negative Spirale dort vorgespiegelt wird, die aber gar nicht existiert. Natürlich gibt es auch Fälle, wo genau das vielleicht zutrifft, aber das ist eher die Ausnahme. Da reden wir vielleicht von 5-10%.
2: 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Hat sich auch das Profil der Menschen, die ihre Hilfe benötigen, in den vergangenen Jahren verändert? Beobachten Sie neue Gruppen oder neue Gründe für Wohnungsnot vielleicht?
3: Dass sich die Gruppen verändert haben, würde ich jetzt nicht so sagen. Ich glaube, dass es immer mehr werden pro Gruppe. Ja? Altersarmut nimmt immer mehr zu. Das sehen wir auch an den Personen, die jenseits der 60 Jahre sind und den Weg zu uns suchen oder finden oder gebracht werden. Aber auch alle anderen Gruppen haben quasi mit Preisexplosionen zu kämpfen.
2: Wohnungsnot vielleicht?
3: Dass sich die Gruppen verändert haben, würde ich jetzt nicht so sagen. Ich glaube, dass es immer mehr werden pro Gruppe. Ja? Altersarmut nimmt immer mehr zu. Das sehen wir auch an den Personen, die jenseits der 60 Jahre sind und den Weg zu uns suchen oder finden oder gebracht werden. Aber auch alle anderen Gruppen haben quasi mit Preisexplosionen zu kämpfen. Wenn ich jetzt einen Schnitt

0: 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Martin, was ist eigentlich die größte Hürde für einen wohnungslosen Menschen, wenn er wieder eine eigene Wohnung finden möchte?
1: Aus aktueller Sicht die Einstellung vieler VermieterInnen. Wir beobachten in den letzten Monaten immer mehr die Zunahme von Erwartungen, was potenzielle MieterInnen quasi stellt. So erleben wir es immer wieder, dass Lebensläufe mit abgegeben werden sollen bei der Bewerbung um eine Wohnung, dass wenn eine Person arbeitslos oder arbeitssuchend ist, der Einkommensnachweis durch das AMS nicht mehr ausreichend ist, sondern nur noch ein Angestelltenverhältnis akzeptiert wird für eine Vermietung der Wohnung. Das ist, glaube ich, die größte Hürde, dass die VermieterInnen ihre Hürde immer höher setzen.
0: Was könnten wir vielleicht tun, um das zu verändern? Eine Petition starten vielleicht? 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
1: Ob eine Petition wirklich das Passende ist, mag ich noch bezweifeln. Wir freuen uns immer wieder über VermieterInnen, die ein großes soziales Herz haben, sich an uns wenden, wenn sie mehrere Wohnungen zu vergeben haben und dort versuchen, die Zusammenarbeit mit uns zu starten, weil das kann einfach auch der Start sein für eine beiderseitige gelingende Zukunft.
0: 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Was passiert mit den Menschen in der Nacht, wenn die Tagesstätte geschlossen ist? Wohin können jene gehen, die keine andere Möglichkeiten haben?
1: Wir haben das Glück, dass wir eine Notschlafstelle direkt mit dem Haus haben. Da ist Platz für 45 Personen, also es sind 33 Männerplätze, 10 Plätze für Frauen und 2 Plätze für einen barrierefreien Zugang. Des Weiteren haben wir in Klagenfurt die Möglichkeit, die Frauennotschlafstelle der Volkshilfe zu kontaktieren, welche noch mehr Schutz bietet, da dort die Frauen alleinig in ihrer Notschlafstelle sind und aber auch quasi von den Zeiten, wie sie die Notschlafstelle besuchen können, eigenständig agieren können. Bei uns ist man leider an Öffnungszeiten mit angewiesen. Also unsere Notschlafstelle öffnet jeden Tag von 18.30 Uhr bis 20 Uhr als Zugang und um 7 Uhr früh müssen die Personen das Haus wieder verlassen.
0: 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Wie schwierig sind die kälteren Monate für wohnungslose Menschen und wie verändern sich in dieser Zeit ihre Bedürfnisse? Wir kennen auch das Kältetelefon, aber was wäre noch dazu zu sagen?
1: Ja, der nächste Winter steht uns bevor. Natürlich haben wir auch Angst, dass wir dieses Jahr wieder aus allen Nähten platzen werden. Es gibt schon ein paar Notszenarien, die wir versuchen durchzuspielen und uns darauf vorbereiten. Wir hoffen natürlich, dass es nie so weit kommen wird, dass wir so viele Personen aufnehmen müssen. Gleichzeitig möchten wir so wenig wie möglich Personen draußen schlafen lassen. Wir arbeiten jetzt schon an den Spendenaufrufen, welche sich um Winterschlafsäcke handelt, dass auch Personen, die es eventuell nicht in Räumen aushalten und dort zu nächtigen, wir eine adäquate Versorgung vornehmen können mit Isomatten und Schlafsäcken.
0: Was wäre noch notwendig, zum Beispiel, was braucht ihr am meisten?
1: Ja, brauchen tun wir natürlich immer Schlafsäcke und wie gesagt, aktuell haben wir noch Sommerschlafsäcke da, aber quasi die Temperaturen werden auch in den nächsten Tagen schon fallen und es wird sehr schnell rapide gehen, dass wir die 0 Grad erreichen und dort sind immer wieder Winterschlafsäcke, die auch bis minus 15 Grad ausgelegt sind, erforderlich. Aber wie gesagt, dort rufen wir gerne um Spenden auf und freuen uns natürlich um jede Unterstützung, die wir da erhalten können. Gleichzeitig geht es aber auch um Kleinigkeiten, wie eventuell, und das mag immer niemand glauben, Regenschirme. Für jeden, der in einer Wohnung lebt, ist es selbstverständlich, dass irgendwo ein Regenschirm zur Verfügung steht. Das ist bei obdachlosen Personen ganz selten der Fall, weil das etwas ist, was ganz wenig Bedarf findet. Aber wenn der Bedarf da sein sollte oder die Notwendigkeit da sein sollte, dann ist meistens nichts zur Verfügung. Also Regenschirme gehen bei uns wie warme Semmeln weg. Also natürlich kann es jederzeit bei uns mit abgegeben werden während unserer Öffnungszeiten. Das ist von Montag bis Freitag zwischen 8 und 16 Uhr und am Wochenende aus aktueller Sicht zwischen 10 und 12.30 Uhr. Ab November ist es jeden Tag von 8 bis 18 Uhr, auch am Wochenende möglich. Sachen bei uns abzugeben und das Ganze wäre in der Kaufmanngasse 6 in Klagenfurt.
0: 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Martin, gibt es eine Geschichte oder einen Moment aus deiner oder eurer Arbeit, der Ihnen besonders in Erinnerung geblieben ist und zeigt, dass ein Weg aus der Wohnungslosigkeit auch tatsächlich möglich ist?
1: Diese Momente gibt es immer wieder. Und wir genießen natürlich immer wieder diese Dankbarkeit in den Augen der Menschen und natürlich auch die, die uns ausgesprochen wird, wenn wir eine Wohnung vermitteln können und für diese Personen die wichtigste Hürde in ihrem Leben mitunter genommen wurde und wieder eine Normalität sich einstellen kann. Es geht gar nicht so sehr darum, quasi jeden Tag ausschlafen zu können, aber es geht darum, sich zurückziehen zu können, wenn einem der Rest der Welt eventuell auf den Keks geht und man in seine eigenen vier Wände wieder gehen kann. Und diese Geschichten erleben wir immer wieder und das merken wir auch bei ganz, ganz vielen Freiwilligen, die irgendwann vielleicht Klientinnen waren, aber quasi ihre Dankbarkeit damit ausdrücken wollen, dass sie uns und den anderen Klienten, die nachkommen, weiter Unterstützung anbieten können.
0: 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Was ist das Schwierigste an Ihrer Arbeit und was gibt Ihnen auf der anderen Seite die größte Motivation weiterzumachen?
1: Die größte Herausforderung stellt natürlich die Wohnungssuche dar, beziehungsweise der Wohnungsmarkt. Er verändert sich von Jahr zu Jahr, wird immer komplexer, immer komplizierter. Die Herausforderung damit einhergehend, dass Personen, die von Armut generell gefährdet sind, eine leistbare Wohnung zu finden. Und dennoch freuen wir uns immer über jeden, der privat vermietet, sich an uns wendet und dort eine Wohnung mit zur Verfügung stellt, weil das zeigt einfach, dass in unserer Gesellschaft noch ganz, ganz viele Menschen da sind, die ein großes Herz haben für alle Schichten in unserer Gesellschaft. Das motiviert ohne Ende.
0: 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Wenn Sie unseren Hörerinnen und Hörern nur eine Botschaft über wohnungslose Menschen mitgeben könnten, welche sollte das sein?
1: Man sollte keine Angst haben, Personen, die eventuell nicht der Norm entsprechen, auch einfach einmal anzusprechen. Denn dieses Gesehenwerden von Personen ist extrem wichtig und das verleiht ihnen ein anderes Selbstvertrauen, als wenn sie nur schräg angeschaut werden oder abwertend angeschaut werden. Lieber einmal hingehen, ansprechen, ob alles gut ist, ob sie irgendetwas brauchen. Ich glaube, dass wir alle einen Beitrag leisten können. Und der muss auch nicht in großer finanzieller Natur sein, sondern ein einfaches Hallo und wie geht es dir, ist oft mehr wert als 5 Euro.
0: 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Martin Göhler, vielen lieben Dank für dieses Gespräch. 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
1: Danke sehr und danke vor allen Dingen für das Interesse und das Verbreiten, was unsere Arbeit eventuell bewirken kann.

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1: Im Nachrichtenstudio begrüßt sie Tom Brandenberger. In Österreich werden jeden Tag mehr als 3000 Tonnen Lebensmittel verschwendet, also weggeworfen. Darauf macht die Umweltschutzorganisation WWF anlässlich des morgigen Tages gegen Lebensmittelverschwendung aufmerksam. Sie beruft sich dabei auf Zahlen des Umweltbundesamts und der Universität für Bodenkultur. Mehr von Martina Großfurtner.
2: Mehr als die Hälfte davon wird in den privaten Haushalten weggeworfen. Laut WWF liegt das vor allem an der falschen Lagerung und weil generell zu viel gekauft wird. Mit jedem weggeworfenen Lebensmittel wird auch Boden, Wasser, Energie und die Arbeit von Menschen verschwendet, heißt es vom WWF. Die Umweltorganisation sieht daher die Politik gefordert, die Ursachen anzugehen, um diese Verschwendung zu senken, und sie fordert auch bessere Bedingungen für Lebensmittelspenden. Es brauche steuerliche Anreize und mehr Mittel für die Verteilung.
1: Der Nationalrat ist zu einer Sondersitzung zusammengekommen, um die neue Spritpreisbremse zu beschließen. Durch eine Senkung der Mineralölsteuer und eine Margenbegrenzung soll es eine Gesamtentlastung von mehr als 12 Cent pro Liter geben. Gerhard Zeiler bekräftigt seinen Plan, SPÖ-Parteichef zu werden. Er stehe für eine Kursänderung und er glaube, der Richtige dafür zu sein, sagte Zeiler in der Zeit im Bild 2. Kritik übt SPÖ-Bundesgeschäftsführer Klaus Seltenheim. Es sei fahrlässig, ohne offensichtlichen Plan die Partei und damit auch die Regierung zu destabilisieren. Einen Rückzug von Andreas Babler schließt er aus. Sind Sie ein Mensch? Mit dieser Frage wird man manchmal auf Webseiten begrüßt. Sogenannte Captures werden immer häufiger eingesetzt. Paul Siehorsch aus unserer Wirtschaftsredaktion, was soll denn das bewirken?
3: Das soll gegen KI helfen, die großflächig Daten absaugt. Unternehmen setzen das immer häufiger ein, um günstig zu Daten auf Webseiten zu kommen. KI-Bots, die das Internet durchforsten, werden also immer häufiger. Geizhals.at muss zum Beispiel täglich Millionen an Abfragen abwehren.
1: Warum denn abwehren?
3: KI-Anfragen von Privatpersonen, die schnell eine Auskunft wollen oder wenn man als Person direkt auf die Seite geht, das ist ja erwünscht. Daten sind aber ein hohes Gut und teilweise werden sie durch automatisierte KI geklaut. Deshalb die Überprüfung. Und es geht nicht nur um das »Sind Sie ein Mensch?« Im Hintergrund passiert technisch viel mehr. Menschen und gute KI-Anfragen kommen durch, die böse KI soll blockiert werden. Das ist alles wieder ein Punkt, der zeigt, es braucht mehr Regeln für künstliche Intelligenz.
1: Wegen eines Polizeieinsatzes in der Steiermark kommt es derzeit auf der Südbahnstrecke zwischen Wien-Meidling und Mürz-Zuschlag zu Verspätungen und Zugausfällen. Es können auch Züge betroffen sein, die regulär auf der Pottendorfer Linie fahren. Laut Polizei hat es eine Bombendrohung gegeben. Näheres ist derzeit nicht bekannt. Und bei einem Lawinenunglück in Nepal sind mindestens 2 Menschen ums Leben gekommen. Nach 14 Vermissten wird aber noch gesucht. Die Lawine hat das Basislager am Fuße des 7126 Meter hohen Bergs Himlung komplett verschüttet. Bei den Vermissten handelt es sich um Küchenpersonal. Schlechtes Wetter behindert die Arbeit der Rettungsteams. Das waren die Nachrichten mit Tom Brandenberger. Und jetzt zum Wetter.
4: Frische 10 Grad hat es in der Früh in Dornbirn. Mittlerweile sind die Temperaturen hier auf 20 Grad gestiegen. Und am Nachmittag wird es noch eine Spur wärmer, mit Höchstwerten von 19 bis 27 Grad. Bis zu 27 werden es im Walger und im Inntal. Dabei scheint vielerorts die Sonne. Einzelne Nebelfelder gibt es jetzt zum Beispiel aber noch im Klagenfurter Becken. In den nächsten Stunden setzt sich dann auch hier die Sonne durch. Der Wind, der wird allerdings lebhaft heute, und zwar in Niederösterreich, Wien und im Nord- und Mittelburgenland. So viel zum Wetter von Nathalie Auer.
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0: Ura je 12:30 minut.
1: Herzlich willkommen zum Mittagsjournal. 7 Jahre Haft für eine Vergewaltigung einer 17-Jährigen in einem Klagenfurter Park. Das Urteil ist nicht rechtskräftig. Tanja Leitner wird ab 1. Oktober die neue Bildungsdirektorin in Kärnten. Sie löst Isabella Penz ab. Unerwartet verstorben ist Sigi Mörisch, bekannter Oberkärntner Hotelier und Sprecher der Hotellerie in der Wirtschaftskammer. Das Wetter bringt heute viel Sonne, kaum Wolken.
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1: 7,5 Jahre Haft, so lautet das Urteil gegen einen 22 Jahre alten Kärntner, der sich heute am Landesgericht Klagenfurt wegen Vergewaltigung verantworten musste. Er soll im Sommer vergangenen Jahres gemeinsam mit einem Freund ein 17 Jahre altes Mädchen nach einem Lokalbesuch in einem Klagenfurter Park zu sexuellen Handlungen gezwungen haben. Das Urteil ist nicht rechtskräftig. Lisa Nadmesnik mit den Details.
3: Wortkarg und nicht geständig zeigt sich der 22 Jahre alte Erstangeklagte heute vor dem Schöffengericht unter dem Vorsitz von Richter Gernot Kugi. Es ist bereits der 2. Verhandlungstag in dem Prozess. Im Frühjahr wurde das Verfahren gegen seinen 22 Jahre alten russischen Freund, den Zweitangeklagten, ausgegliedert. Der Mann befindet sich auf der Flucht. Nach ihm wird mittels europäischem Haftbefehl gesucht. Mit ihm soll der Erstangeklagte im Juni vergangenen Jahres das 17 Jahre alte Mädchen in einem Klagenfurter Park vergewaltigt haben. Die Jugendliche hatte er zuvor in einem Lokal, wo er als Türsteher gearbeitet hatte, kennengelernt. Die Kärntnerin soll sich laut Zeugenaussagen einer Freundin auch zu dem Mann hingezogen gefühlt haben. Sie gibt ihm aber laut Anklage zu verstehen, dass sie keinen Sex haben will. Die 17-Jährige ist zu dem Zeitpunkt bereits deutlich angetrunken. Gegenüber dem Schöffengericht spricht der 22-Jährige von einvernehmlichen Handlungen. Den Geschlechtsverkehr leugnete er zunächst und sprach nur von Oralsex, weil es ihm peinlich gewesen sei, wie er gegenüber der Polizei angab. Als im Zuge von Untersuchungen dann aber eindeutige DNA-Spuren im Genitalbereich des Mädchens sichergestellt werden konnten, änderte er seine Aussage. Für Staatsanwältin Veronika Holub ist der Angeklagte damit nicht glaubwürdig. Sie fordert einen Schuldspruch. Und so urteilt dann auch das Schöffengericht. 7,5 Jahre Haft fasst der 22-Jährige aus. Laut psychiatrischem Gutachten hat die 17-Jährige durch die Vergewaltigung eine posttraumatische Belastungsstörung erlitten. Das Trauma sei als schwere Körperverletzung zu werten, sagt Richter Gernot Kugi in der Urteilsbegründung. Die Angaben der Jugendlichen seien glaubhaft gewesen. Das Mädchen hätte auch sofort nach der Tat Anzeige erstattet. Dass die 17-Jährige alkoholisiert gewesen sei, hätte der Angeklagte auf abscheuliche Art und Weise ausgenutzt, mit einem anderen Mann an einem öffentlichen Ort. Das Mädchen wies nach der Tat auch zahlreiche Hämatome auf. Die Höhe der Strafe solle auch als Abschreckung dienen, so der Richter. Der Verteidiger des Angeklagten meldete Nichtigkeitsbeschwerde und Berufung an. Das Urteil hat damit noch keine Rechtskraft.
1: Bei einem Polizeieinsatz in Klagenfurt sind gestern 2 Beamte verletzt worden. Ein 30 Jahre alter Mann soll die Polizisten bei einer Kontrolle angegriffen und sich heftig gegen seine Festnahme gewehrt haben. Erst mit Unterstützung einer weiteren Streife konnte der Mann schließlich festgenommen werden. Stefanie Schöffmann informiert.
4: Kurz vor 17 Uhr werden die Polizisten während einer Streiffahrt auf den 30-Jährigen aufmerksam. Der Mann schreit laut und gestikuliert wild auf dem Gehsteig. Er steht außerdem im Verdacht, kurz zuvor einen hölzernen Blumentrog auf die Fahrbahn geworfen und beschädigt zu haben. Als die Beamten seine Daten feststellen wollen, weigert sich der Mann und wird laut Polizei zunehmend aggressiv. Schließlich geht er auf die beiden Polizisten los. Die Beamten sprechen die Festnahme aus, doch der 30-Jährige leistet massive Gegenwehr. Erst mit Unterstützung einer weiteren Polizeistreife kann er festgenommen werden. Dabei werden 2 Polizisten verletzt. Beide müssen ihren Dienst vorzeitig beenden. Im Polizeianhaltezentrum wird schließlich die Identität des Mannes festgestellt. Es handelt sich um einen 30-jährigen Klagenfurter. Ein Alkoholvortest fällt negativ aus. Die Polizei zeigt ihn bei der Staatsanwaltschaft Klagenfurt wegen des Verdachts der Sachbeschädigung, des versuchten Widerstands gegen die Staatsgewalt und der schweren Körperverletzung auf freiem Fuß an.
1: Die Kärntner Bildungsdirektion bekommt eine neue Chefin. Bildungsminister Christoph Wiederkehr hat Tanja Leitner zur Bildungsdirektorin bestellt. Die bisherige pädagogische Leiterin der Kärntner Volkshochschulen tritt ihr Amt am 1. Oktober an. Ihre Funktionsperiode läuft 5 Jahre.
4: 18 Personen haben sich um die Leitung der Kärntner Bildungsdirektion beworben. Nach Hearings und der Prüfung durch eine Begutachtungskommission hat das Land Kärnten 3 geeignete Bewerbungen an den Bund weitergeleitet. 2 Männer und eine Frau. Die endgültige Entscheidung traf Bildungsminister Christoph Wiederkehr von den NEOS. Tanja Leitner bringt langjährige Erfahrung im Kärntner Bildungsbereich mit. Bei den Kärntner Volkshochschulen war sie zuletzt als pädagogische Leiterin für rund 50 Mitarbeiterinnen und Mitarbeiter sowie mehr als 30 öffentlich finanzierte Projekte verantwortlich. Erfahrung hat sie außerdem im Qualitätsmanagement und in der Organisationsentwicklung. Im Auswahlverfahren habe Leitner mit ihrem Konzept für die Weiterentwicklung der Bildungsdirektion, ihrem Führungsverständnis und ihrer Dialogfähigkeit überzeugt, heißt es aus dem Bildungsministerium. Tanja Leitner.
5: Ich denke, eine zentrale Herausforderung ist, grundlegende Kompetenzen bei allen Schülerinnen und Schülern zu sichern. Das zeigen uns auch die nationalen Bildungsberichte. Und ich beschäftige mich seit 20 Jahren mit dem Thema Chancengerechtigkeit. Und das wäre zum Beispiel ein erster Ansatzpunkt, dem ich mich gerne widmen würde.
4: Ihre Vorgängerin Isabella Penz verlässt die Spitze der Bildungsdirektion nach 5 Jahren. Für Tanja Leitner beginnt mit dem Amtsantritt am Donnerstag der Wechsel von der Erwachsenenbildung in die oberste Führungsebene des Kärntner Schulwesens.
1: Stefanie Schöffmann hat berichtet. Brennpunkt Schule, so lautet der Titel der heutigen Ausgabe der ORF Kärnten Streitkultur. Im Mittelpunkt stehen die Herausforderungen in Volksschulen, die wesentliche Grundlage für die weitere Bildungskarriere von Kindern sind. Christoph Klanschnick wird die Diskussion am Abend leiten. Was sind da die Schwerpunkte?
6: Nun, die Herausforderungen sind vielfältig, angefangen im sprachlichen Bereich. In Kärntner Volksschulen hat jedes 5. Kind, genau 20,6%, nicht Deutsch als Erstsprache. In Klagenfurt-St. Ruprecht etwa gibt es 40% außerordentliche Schüler, die noch nicht ausreichend Deutsch können. Es steigt der Anteil an Kindern mit sonderpädagogischem Förderbedarf. 1690 werden aktuell in Integrationskleinklassen oder Sonderschulklassen betreut. Mit erhöhtem Personalbedarf, der werde vom Bund bisher nicht ausreichend finanziert, so die Kritik. Auch psychosoziale Herausforderungen steigen. Kärntenweit gibt es 40 Timeout-Gruppen. Dazu wurden im vergangenen Jahr 39 Volksschulkinder vom Unterricht suspendiert, so viele wie noch nie, hauptsächlich nach Gewaltvorfällen. All das große Herausforderungen für Lehrerinnen und Lehrer, natürlich auch für Eltern. Wir wollen in der Sendung Lösungsansätze finden, wie die bestmögliche Volksschule heute und in Zukunft ausschauen und auch, ob sie 4 oder 6 Jahre dauern soll.
1: Die designierte Bildungsdirektorin Tanja Leitner ist heute Abend noch nicht dabei. Christoph, wer diskutiert heute Abend mit dir?
6: Die Direktorin der Volksschule 11 in Klagenfurt-St. Ruprecht Iris Rehak, Elternvertreterin Gloria Costa-Hasling-Lehner, Diversitätsmanagerin Andrea Offner-Koller von der Bildungsdirektion, Doris Latschen, sie leitet die Primarstufenausbildung an der Pädagogischen Hochschule, und die klinische Psychologin Damaris Schwarzfurtner. Und wir freuen uns auf Anrufe in der Sendung unter 0463 500 300 oder Sie können uns auch schon jetzt ein kurzes Mail schreiben an kärnten.streitkultur@orf.at.
1: Streitkultur Brennpunkt Schule heute Abend ab 20.04 Uhr in Radio Kärnten und als Videostream auf kärnten.orf.at. Der Kärntner Tourismus trauert. Sigismund Mörisch, Hotelier in Seeboden am Millstätter See und langjähriger Obmann der Fachgruppe Hotellerie in der Wirtschaftskammer Kärnten, ist am Wochenende plötzlich verstorben. Er wurde 61 Jahre alt. Lukas Schelander mit einem Nachruf.
7: Sigismund Sigi Mörisch führte mehr als 30 Jahre lang den Familienbetrieb in Seeboden am Millstätter See. In der Wirtschaftskammer leitete er die Fachgruppe Hotellerie und begleitete die Branche auch durch die schwierigen Jahre der Corona-Krise, sagt Josef Petritsch, Tourismus-Spartenobmann in der Wirtschaftskammer.
8: Die Nachricht hat uns natürlich wirklich getroffen wie ein Blitz. Wir verlieren mit dem Sigi Mörisch einen Mitstreiter, wir verlieren einen Kollegen und ich persönlich verliere einen sehr, sehr lieben, guten Freund. Es ist für mich nach wie vor aber nicht fassbar, dass der Sigi nicht mehr da ist.
7: Mörrisch trieb die Qualität der Kärntner Hotellerie aktiv voran. Er initiierte das Gütesiegel des ausgezeichneten Lehrbetriebes, investierte in Imagekampagnen für den Tourismusberuf und war zuletzt auch Kurator im Kärntner Wirtschaftsförderungsfonds. Eines seiner zentralen Anliegen, Kärnten müsse mehr sein als Sonne und See.
8: Er hat einmal in einem Interview formuliert, dass das Ziel sei, Kärnten jene Begehrlichkeit zurückzugeben, die dem Land etwas verloren gegangen sei. Und das ist das, was für das Siegel gestanden ist. Sonne und See alleine ist nicht ausreichend. Er hat immer von Begehrlichkeit gesprochen und er war eine sehr, sehr starke, durchaus auch kritische, aber sehr starke Stimme für die Kärntner Hotellerie, für den Kärntner Tourismus. Und noch einmal, er wird eine sehr große Lücke sowohl persönlich als auch in der Tourismuswirtschaft hinterlassen.
7: Privat war Mörrisch laut Petritsch leidenschaftlicher Golfer und Jäger. Er hinterlässt seine Frau sowie zwei Kinder.
1: 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Zu wenige Plätze für die Basisausbildung von Jungärzten gibt es in den Spitälern. Eine Ärzteinitiative schlägt Alarm, denn allein in Kärnten würden bis zu 500 Jungärzte auf einen Ausbildungsplatz warten. In Paternion im Drautal sperrt die einzige Trafik im Ort. Sie war auch Postpartner und Treffpunkt. Insgesamt ist die Zahl der Trafiken in Kärnten in den vergangenen Jahren gesunken. In Neuhaus im Bezirk Völkermarkt ist ein neues Alarmsystem getestet worden. Es soll im Fall eines großflächigen längeren Stromausfalls ermöglichen, dass die Gemeinde die Bürger informieren und unterstützen kann. Zu sehen sind auch die besten Szenen aus den gestrigen Spielen der Eishockeyliga. Der VSV hat 2:6 gegen Laibach verloren und der KAC mit 6:2 gegen Graz gewonnen. Und in Kärnten Rischgrät gibt es wieder ein Mundartwort zum Mitraten für Sie. 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
1: Im Studio Andreas Lechner. Die SPÖ bleibt nach der Ankündigung von Medienmanager Gerhard Zeiler, für den Parteivorsitz zur Verfügung zu stehen, in Schockstarre. Denn auch nach der heutigen Clubsitzung wollte sich kein Mandatar in die eine oder andere Richtung deklarieren, berichtet im Parlament Felix Nowak.
2: Wer soll die SPÖ künftig führen? Auf diese Frage gibt es heute keine klare Antwort. Zumindest nicht vor den ORF-Mikrofonen, sagt der Abgeordnete Maximilian Köllner.
3: Dazu eine klare Meinung, aber die sage ich sicher nicht vor den Medien.
4: Ich glaube, es ist wirklich gescheit, das im Wohnzimmer weiter zu beraten. Vielen Dank.
2: Meint auch Gewerkschafter Josef Muchitsch. Man beschäftige sich weniger mit Personaldebatten, sondern vielmehr mit Inhalten. Das ist heute immer wieder zu hören.
5: Wir haben heute die Spritpreisbremse und auf das fokussiere mich, das habe ich verhandeln dürfen.
2: Aber Herr Zeiler, wäre das eine Option für die Spitze der SPÖ?
5: Ich diskutiere das heute nicht,
2: sagt etwa Energiesprecher Alois Schroll, und auch der Finanzminister verweist auf Erfolge der Regierungsarbeit.
6: Wir beweisen täglich, dass wir hohe Wirtschaftskompetenz haben,
2: sagt Markus Materbauer, wohl auch mit Blick auf Zeilers gestrige Kritik an eben jenem Bereich. Babler habe Materbauer in die Regierung geholt, dort arbeite man jetzt erfolgreich zusammen.
1: Die Verteidigungsminister der EU beraten heute in Brüssel unter anderem darüber, wie die Ukraine mit mehr Raketen des US-Luftabwehrsystems Patriot ausgestattet werden kann. Ein Vorschlag sieht vor, dass Mitgliedstaaten ihren Platz auf der Warteliste für Bestellungen mit der Ukraine tauschen. Die EU-Außenbeauftragte Kaja Kallas warnt indes vor weiteren russischen Sabotageakten in Europa. Geheimdienstinformationen würden zeigen, dass Russland weitere Sabotageakte und Angriffe gegen Europas Demokratie plane, so Kallas. In Großbritannien hat die Antiterroreinheit Ermittlungen eingeleitet. Auslöser war ein Vorfall unweit der britischen Militärbasis Fairford im Südwesten von England, bei dem am Wochenende 5 Verdächtige festgenommen worden sind. Den 5 Männern wird vorgeworfen, gegen das Sprengstoffgesetz verstoßen und einen Terrorakt geplant zu haben. Matthias Humpelstetter mit den Einzelheiten.
7: Großeinsatz im kleinen Dorf Welford, 3 Kilometer vom Luftwaffenstützpunkt Fairford entfernt. Sprengstoffexperten untersuchen mehrere Fahrzeuge. Dutzende Haushalte werden evakuiert, Menschen mitten in der Nacht in ihren Pyjamas aus ihren Häusern geholt. Zuvor war bei der Polizei ein Notruf eingegangen. Eine Frau hat mehrere verdächtige Fahrzeuge und Männer in Masken bemerkt. Ob ihr Anruf den Einsatz ausgelöst hat, ist unklar. Fest steht, den 5 Festgenommenen wird inzwischen vorgeworfen, einen Terrorakt geplant gehabt zu haben. Ebenso unklar ist, ob die Verdächtigen im Zusammenhang mit einem Staat oder einer Organisation stehen. Spekuliert wird etwa, ob der Iran involviert sein könnte. Die Luftwaffenbasis Fairford war im März von den USA für Lufteinsätze im Iran genutzt worden.
1: In Schweden ist die Regierungsbildung gescheitert. Die Vorsitzende der schwedischen Sozialdemokraten Magdalena Andersson hat die Sondierungsgespräche ihrer Partei vor kurzem für gescheitert erklärt. Es gebe keine Möglichkeit zur Regierungsbildung, sagte Andersson. Das waren die Nachrichten mit Andreas Lechner. Das Wetter.
8: Heute Nachmittag bleibt es meist ungetrübt sonnig. Ein paar Wolken gibt es weiterhin entlang und südlich der Tauern, etwa in Oberkärnten. Vor allem im Osten weht teils lebhafter Südostwind und die Temperaturen steigen auf 19 bis 27 Grad, mit den höchsten Werten wieder in Tirol und Vorarlberg. Ganz ähnlich geht der September in den nächsten Tagen zu Ende. Speziell im Süden gibt es einige Frühnebelfelder, ansonsten Sonne und nur wenige Wolken. Der Wind legt im Osten noch etwas zu und es bleibt für die Jahreszeit um etwa 5 Grad. Zu warm. So viel zum Wetter von Gerald Holzinger.
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4: Dieses Projekt Widerstand aufstellen ist ein Projekt, wo wir über den Partisanenwiderstand in Kärnten-Koroschka reden und wir versuchen in einer Ausstellung sowohl über den historischen Widerstand als auch in der Frage, wie soll daran heute erinnert werden, zu sprechen. Wir machen das anhand einer Skulptur und zwar einer Bronzeskulptur aus der Zeit direkt nach dem Zweiten Weltkrieg. Und diese Skulptur ist menschengroß und steht eigentlich im Zentrum der Ausstellung. Sie wurde nach dem Krieg gefertigt, um an den Widerstand zu erinnern, aber sie ist nie aufgestellt worden. Und in unserer Ausstellung befragen wir diese Skulptur und auch, wie soll diese Skulptur aufgestellt werden oder wie soll mit dieser Skulptur weiterverfahren werden.
5: Ja, die Ausstellung Widerstand aufstellen hat seinen Ursprung in dieser Bronzefigur des Fackelträgers, der vom Künstler Marin Matijevic gefertigt worden ist. Und ich habe gemeinsam mit Nicole Orange diese Figur zufälligerweise entdeckt. Die war lange Jahre im Kulturverein Radische am Ratsberg gelagert im Getränkelager und durch Zufall, weil ich zum Künstler Marin Matijevic geforscht habe, konnten Nicole und ich diese Figur identifizieren und haben sie dann für die Ausstellung in Champoglemo 2025 ins Kärnten Museum gebracht. Und uns war da recht schnell klar, diese Figur würde für eine Grabanlage wahrscheinlich für gefallene Partisanen aus dem Zweiten Weltkrieg gefertigt. Und uns war dann recht schnell klar, dass die Figur nicht wieder zurück in den Getränkekeller, in das Getränkelager am Ratsberg kommen soll, sondern dass sie eine größere Öffentlichkeit braucht. Und im Zuge dessen haben wir uns eben gemeinsam mit dem Partisanenverband, Durchstuhlverein Berschmann im Kärntenmuseum entschlossen, dass wir eine Wanderausstellung machen wollen. Und Isabella und ich, wir haben uns da zusammengefunden, um diese Ausstellung zu planen und zu konzipieren. Und ja, jetzt startet die Ausstellung in Graz. Was ich besonders spannend finde, ist, dass aus meiner Sicht diese Figur und das Erinnern an den Partisanenwiderstand sozusagen das gleiche Schicksal teilen. Deswegen ist die Figur besonders spannend, glaube ich, ein guter Ausgangspunkt, weil die Figur war nie vergessen. Sie war immer diesem kleinen Personenkreis am Harzberg bekannt, aber von einer größeren Öffentlichkeit sozusagen ignoriert. Und ich glaube, so geht es auch dem Erinnern an den Partisanenwiderstand. Es gibt gewisse Personen, die haben diese Erinnerung immer hochgehalten, denen war das immer wichtig. Aber es ist sozusagen nicht dann in die Breite gegangen. Es wird diese Erinnerung und auch diese Diskussion, wie wir erinnern wollen, wie wir auch sozusagen nicht nur in Kärnten, sondern in ganz Österreich daran erinnern wollen, die wollen wir mit diesem Fackelträger führen.
3: Kaj je ob nastajanju razstave ustanovitev odpora pri soočanju in raziskovanju teme presenetilo kuratorja in je del razstave?
4: Ja, mich hat eigentlich vor allem überrascht, wie verwoben diese Geschichte ist mit eigentlich der ganzen Nachkriegsgeschichte der Kärntner Sloweninnen. Also wie eigentlich alles ein bisschen zusammenhängt. Zum einen, wie die Kärntner Partisanen am Ende dann doch für einen Artikel 7 gekämpft haben, für Minderheitenschutz in Österreich gekämpft haben, nachdem sie dieses Gebiet oder nachdem klar war, dass dieses Gebiet zu Österreich nach dem Zweiten Weltkrieg kommen wird. Und ich bin einfach auch überrascht, wie sozusagen die Kontinuitäten des Erinnerns, also die fehlende Auseinandersetzung mit diesem Widerstand, sich einfach auch so direkt im Umgang mit der Minderheit eigentlich ausgewirkt hat, in Form von Ortstafelkonflikt, von Minderheitenschulregelung etc. Also ich glaube, dass diese Geschichte eigentlich so miteinander verwoben ist und es gemeinsam erzählt werden muss.
5: Also besonders spannend finde ich eigentlich, oder besonders überrascht hat mich auch, wie aktuell diese Diskussion ist. Und das haben wir gesehen auch bei der beim Polizeieinsatz am Berschmannhof letztes Jahr, den wir auch in der Ausstellung thematisieren, den wir auch gestalterisch mitgenommen haben. Und auch wenn die Statue jetzt fast 80 Jahre ja nicht beachtet wurde und in verschiedenen Kellern gelagert wurde, sie ist nach wie vor total wichtig und sie ist nach wie vor total aktuell und sie interessiert auch viele Personen. Und das war eigentlich die große, schöne Überraschung.
3: Kuratorja podrobneje predstavita še koncept in kip nosilec bakle, ki je bil izhodišče za razstavo.
4: Ja, gerne. Also diese Ausstellung, die wir jetzt zum ersten Mal in Graz zeigen, prinzipiell ist vielleicht wichtig zu sagen, sie ist konzipiert für BesucherInnen, die vielleicht noch gar nicht so viel über diesen Widerstand erfahren haben. Vor allem auch für BesucherInnen, die vielleicht außerhalb dieser slowenischen Minderheit sogar noch nie davon gehört haben. Das heißt, wir versuchen eigentlich, diese Diskussion und diese Auseinandersetzung mit diesem Widerstand österreichweit oder vielleicht sogar darüber hinaus zu starten. Prinzipiell ist es so angelegt, wir haben drei größere Schwerpunkte in der Ausstellung inhaltlich. Zum einen gibt es einen Schwerpunkt zur Frage dieser Figur. Was ist das eine Figur? Wer hat diese Figur gemacht? Wofür wurde sie gemacht? Wir haben Entwürfe dieser Figur gefunden, wo sie als Frau gezeigt wird, also eine Fackelträgerin in dem Fall. Genau, das heißt, der erste Schwerpunkt ist, diese Figur zu befragen. Und der zweite Schwerpunkt ist dann, wir wollen auch woran erinnert diese Figur diese Hintergrundinformationen liefern, eben weil wir nicht davon ausgehen, dass alle Menschen, die diese Ausstellung besuchen, davon schon gehört haben. Also da in diesem Teil geht es um diesen historischen Widerstand, also was ist da eigentlich geschehen in dieser Zeit, was war die Rolle der Partisanen, wie groß war dieser Widerstand eigentlich, was war die Rolle der Minderheit in diesem Widerstand. Genau. Und der dritte Schwerpunkt ist dann der Umgang dieses Widerstandes nach dem Zweiten Weltkrieg. Also wie wurde nicht oder schon daran erinnert? Wie wurde damit umgegangen? Was gibt es für Kontinuitäten, NS-Kontinuitäten auch in Kärnten, Koroschka? Und auch eben, was gibt es bis heute vielleicht für aktive Erinnerungsformen an diesen Widerstand? Das sind so unsere inhaltlichen Schwerpunkte. Und der zweite große Aspekt in dieser Ausstellung sind die künstlerische Auseinandersetzung, die einem schon in der Ausstellungsgestaltung eigentlich direkt begegnet. Wir haben dem Widerstand einen großen Teppich gerollt, einen roten Teppich.
5: Genau, wir haben die Figur war lange Jahre im Getränkelager in Adische am Ratsberg und wir haben sie letztes Jahr eben in diese Ausstellung Hinschampoglemo gebracht und da habe ich mit dem Künstlerduo Paul Petic und Nico Six zusammengearbeitet und wir haben das dokumentiert, wie diese Figur eben gemeinsam von den Mitgliedern des Partisanenverbands und auch des Kulturvereins ins Museum gebracht wird. Und das war auch der Ausgangspunkt, auch mit diesen, also dass wir uns mit den Künstlern zusammengeschlossen haben, um diese Ausstellungsgestaltung zu entwickeln. Und zwar eben Mitgliedern des Partisanenverbands und auch des Kulturvereins ins Museum gebracht wird. Und das war auch der Ausgangspunkt, auch mit diesen, also dass wir uns mit den Künstlern zusammengeschlossen haben, um diese Ausstellungsgestaltung zu entwickeln. Und zwar eben wichtig, da auch diese

0: wollten dafür eigentlich alte Teppiche von Staatsempfängen, alte rote Teppiche von Staatsempfängen nehmen, um auch diese fehlende Anerkennung auch von staatlicher Seite mitzunehmen. Das hat nicht geklappt. Wir mussten jetzt einen neuen Teppich produzieren. Aber dieser rote Teppich ist eben 1:1 der Grundriss des Berschmannhofs, aufgeschnitten in 2 Meter breite Bahnen. Und dieser Teppich, der passt in keine Räume rein. Also diese Bahnen sind übereinander verlegt. Sie gehen die Wände rauf. Sie sind aufgerollt auf Kartonrollen, um auch zu zeigen, dieser Widerstand ist präsent, er ist wichtig, er ist die Grundlage auch, der Fackelträger steht auf dem Teppich, aber er passt nirgendwo rein. Und das ist auch die Frage, die wir dann an die Figur sozusagen stellen, wie kann man daran erinnern, wie viel Raum möchten wir diesem Widerstand einräumen, wo passt er vielleicht rein. Und ich würde mich sehr freuen, wenn wir in einer der nächsten Stationen unserer Ausstellung das einmal schaffen, den Teppich ganz auszurollen und den Grundriss des Berschmannhofs auch vollständig zu sehen.
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0: Ja, der Film Drugi spomenik zeigt die Reise der Figur aus dem Getränkelager des Kulturvereins SPD Radische am Ratsberg nach Klagenfurt ins Kärntenmuseum und sozusagen dokumentiert diesen Prozess der Übergabe dieser Figur aus diesem kärntenslowenischen Kulturvereinsumfeld in diese Landesinstitution. Und wenn man genau hinhört in dem Film, ist es sehr spannend, wie die Personen auch miteinander sprechen, weil solange sie am Ratsberg sind, sprechen sie miteinander Slowenisch und sobald sie dann in Klagenfurt im Landesmuseum sind, wird auf einmal Deutsch die dominante Sprache. Also es dokumentiert auch so ein bisschen diese Frage, wer ist wo, wie präsent, wie passt man sich an und auch wo hat vielleicht, wo wird die slowenische Sprache gesprochen. Vielleicht ist dieser Fackelträger auch sozusagen dafür ein Symbol, eben wie wir auch, Isabella hat schon gesagt, wie wir mit der kärntenslowenischen Minderheit umgehen, wie viel Platz sie bekommt, dass wir natürlich auch mit der Figur diese Themen und auch dieses Umfeld durch ganz Österreich fahren wollen und herzeigen wollen, um auch da Interesse zu wecken, sich mehr damit zu beschäftigen. Und deswegen ist auch unsere Ausstellung zweisprachig, jetzt auf Deutsch und Slowenisch. Das war uns auch sehr wichtig.
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0: Also in Graz ist die Ausstellung in Kooperation mit dem Institut für Kunst im öffentlichen Raum zu sehen. Und das ist auf der einen Seite inhaltlich sehr spannend, weil sich das Institut für Kunst im öffentlichen Raum natürlich auch mit diesen Fragen auseinandersetzt, mit den Fragen von Denkmälern, wie die heute aufgestellt werden sollen, welche Setzungen da vorgenommen werden, welche wichtigen Themen damit transportiert werden. Also in diesem Sinne ist es einfach fachlich auch sehr spannend. Es wird auch ein kleines Symposium geben am Ende der Ausstellung. Also das ist sozusagen diese inhaltliche Komponente. Und auf der anderen Seite ist Graz auch mit der Geschichte der Partisaninnen verknüpft. Einerseits gab es auch in der Steiermark Partisaninnen, die auch sozusagen entfernt mit den Kärntner Partisaninnen kooperiert haben. Und auf der anderen Seite ist Graz aber auch ein wichtiger Ort, auch ein trauriger Ort, weil auch einige Widerstandskämpfer aus dem Partisanenwiderstand hingerichtet worden sind. Also da haben wir sozusagen auch diese inhaltliche Verknüpfung, weil ja auch der Partisan für eine Grabanlage geschaffen worden ist. Also dass wir auch sozusagen an diese Toten erinnern, die ihr Leben verloren haben in diesem Widerstandskampf.
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2: 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Und zwar möchte ich eigentlich alle ganz herzlich einladen, sich die Ausstellung anzuschauen und vor allem auch mitzureden, weil wir diese Ausstellung so konzipiert haben, dass es eben die Besucherinnen inkludiert werden in der Frage, was mit dem Partisan geschieht.

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1: Im Studio Andreas Lechner. Im Parlament findet heute eine Sondersitzung des Nationalrats statt. Es geht um den Beschluss der sogenannten Spritpreisbremse. Die Mineralölsteuer wird gesenkt und die Margen der Treibstofffirmen werden begrenzt. Peter Dasser im Parlament, was erhofft sich die Regierung?
2: Also die Regierungsparteien, die hoffen vor allem, dass diese Spritpreisbremse die Inflationsrate in Österreich bremsen kann. Denn hohe Preise für Benzin und Diesel, die sind ja nicht nur ein Problem für Autofahrer, sondern das kann infolge dann allgemein die Preise nach oben treiben. Die Opposition, der ist diese Spritpreisbremse zu wenig. Die FPÖ, die will überhaupt niedrigere Steuern auf Energie. Und die Grünen, die fordern, dass es auch eine Preisbremse geben soll für Tickets im öffentlichen Verkehr.
1: Richter Peter Dasser, um die jüngsten Preissteigerungen bei Benzin und Diesel zu dämpfen, soll sich durch die Spritpreisbremse neu eine Gesamtentlastung von mehr als 12 Cent pro Liter ergeben. In der SPÖ fallen auch heute die Reaktionen zum Plan von Medienmanager Gerhard Zeiler, SPÖ-Chef zu werden, zurückhaltend aus. Die meisten Mandatare wollen heute keine Stellungnahme abgeben. SPÖ-Klubobmann Philipp Kucher bekräftigte allerdings, dass er hinter Parteichef Andreas Babler stehe. Burgenlands Landeshauptmann Hans-Peter Doskozil betonte wiederum, Zeiler verfolge aus seiner Sicht eher den wirtschaftsliberalen Ansatz der SPÖ der 1990er Jahre. Daher müsse man jetzt abklären, ob damit eine blau-schwarze Bundesregierung verhindert werden könne. Der Papst beendet heute seine viertägige Frankreich-Reise. Nach Paris und Lourdes ist Leo XIV. Heute in die Stadt Metz an der französisch-deutschen Grenze gereist, um dort eine Rede zur europäischen Einigung zu halten. Ernst Kernmeier ist in Metz. Was hat denn der Papst gesagt?
3: Der Papst hat in diesem Zusammenhang natürlich vom Krieg in der Ukraine gesprochen. Als sinnloses Morden hat er das bezeichnet, was dort passiert, mit viel zu vielen Opfern jeden Tag. Und er hat vor allem Europa dazu aufgerufen, nach Frieden zu suchen und dabei alle Möglichkeiten auszuschöpfen, auch eigene Positionen aufzugeben. Er hat dabei an die europäische Einigung erinnert, an die Aussöhnung nach dem Zweiten Weltkrieg, vor allem zwischen Deutschland und Frankreich. Das ist auch der Grund, warum der Papst diese Rede hier in Metz in Lothringen halten wollte, in einer Stadt, die im Lauf der Geschichte mehrmals unter der Herrschaft des einen oder des anderen Landes war.
1: Berichtet Ernst Kernmeier in Metz. Das ungarische Parlament hat heute die Immunität von Ministerpräsident Peter Madia mit deutlicher Mehrheit aufgehoben. Madia steht im Mittelpunkt eines Ermittlungsverfahrens wegen Diebstahls und hat es selbst um die Aufhebung seiner Immunität gebeten, um sich der Justiz zu stellen. Der Vorfall, der zu den Ermittlungen geführt hat, hat sich vor 2 Jahren ereignet, als Madia einen Mann, der ihn ohne Erlaubnis filmte, das Handy abnahm und in die Donau warf. Später konnte das Gerät nach einem Einsatz von Polizei Zeittauchern wieder funktionsfähig an den Besitzer zurückgegeben werden. Das waren die Nachrichten mit Andreas Lechner. Das Wetter.
4: Heute Nachmittag bleibt es meist ungetrübt sonnig. Im Osten weht teils lebhafter Südostwind. Böen um 40 km/h gibt es aktuell etwa in Wien und Eisenstadt. Die Temperaturen erreichen 19 bis 27 Grad, mit den höchsten Werten wieder in Tirol und Vorarlberg. Ganz ähnlich geht der September in den nächsten Tagen zu Ende. Speziell im Süden gibt es einige Frühnebelfelder, ansonsten Sonne und nur wenige Wolken. Der Wind legt im Osten noch etwas zu und es bleibt überdurchschnittlich warm. So viel zum Wetter von Gerald Holzinger.

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1: Im Studio Andreas Lechner. An Österreichs Schulen ist man mit den Quereinsteigern aus anderen Berufen sehr zufrieden, auch wenn es Verbesserungspotenzial gibt. Das ist das Ergebnis einer aktuellen Studie, wie Viktoria Waldhäusl berichtet.
2: Für die Studie wurden rund 500 Quereingestiegene befragt. 90% seien zufrieden, sagt die Bildungswissenschaftlerin Doreen Flick-Holtsch von der Uni Zürich. Es gäbe aber auch Verbesserungsbedarf.
3: Eine Klasse zu führen, Lernfortschritte festzustellen und den eigenen Unterricht didaktisch zu gestalten. Das sind zentrale Aufgaben für einen qualitativ hochwertigen Unterricht.
2: Bildungsminister Christoph Wiederkehr von den NEOS kündigt an, nachzubessern. So soll etwa der Hochschullehrgang bundesweit vereinheitlicht werden und dieser auch in 5 statt in 8 Jahren absolviert werden.
4: Der Quereinstieg soll dauerhaft Teil unseres Bildungssystems sein und nicht nur dann, wenn gerade Lehrkräfte fehlen. Denn die Schule profitiert davon, wenn Menschen aus unterschiedlichen Lebensbereichen mit der Lebenserfahrung in die Schule kommen.
2: Und das soll künftig auch in der Volksschule möglich sein, so Wiederkehr.
1: Seit mittlerweile 4 Jahren unterrichten an Österreichs Mittelschulen und Gymnasien neben ausgebildeten Lehrkräften auch Quereinsteiger aus anderen Berufen. Die EU hat weitere Sanktionen gegen russische Organisationen und Verantwortliche wegen der Verschleppung ukrainischer Kinder verhängt. Die Mitgliedstaaten haben beschlossen, 27 Personen und Organisationen wegen der systematischen rechtswidrigen Deportation und gewaltsamen Überführung ukrainischer Kinder auf die Sanktionsliste zu setzen. Russland soll seit Kriegsbeginn im Februar 2022 rund 20.000 Kinder aus der Ukraine entführt haben. Serbien bereitet sich auf vorgezogene Parlamentswahlen vor. Präsident Aleksandar Vučić hat dafür offiziell seinen Rücktritt eingereicht. Nach 2 Amtszeiten als Präsident will er jetzt als Premierminister weitermachen, berichtet in Belgrad Cornelia Primoš.
5: Der Applaus im Park vor seinem Amtssitz in Belgrad ist Aleksandar Vučić gewiss. Er verbeugt sich vor seinen Unterstützerinnen und Unterstützern, die ihm vor seiner Rücktrittserklärung zujubeln. Er wolle als einfacher Mann in die Wahl ziehen gegen all jene, die gegen das Volk sind, sagt Vučić, als er vor laufenden Kameras das Rücktrittsgesuch unterzeichnet. Es ist eine Flucht nach vorne. Seit dem Einsturz des Bahnhofsvordachs in der Stadt Novi Sad, bei dem 16 Menschen ums Leben gekommen sind, protestieren vorwiegend junge Menschen gegen Vučić. Er will nach dem Wahltag am 25. Oktober als Premierminister weiterregieren, so er die Wahlen gewinnt.
1: In Mauterndorf im Lungau in Salzburg ist der Hubschrauber von Skisprung-Olympiasieger Thomas Morgenstern gestohlen worden. Unbekannte Täter haben die Maschine laut Polizei gegen 2 Uhr in der Nacht aus einem Hangar des Flughafens entwendet. Stunden später wurde der Hubschrauber im kroatischen Luftraum gesichtet. Die Ermittlungen laufen. Das waren die Nachrichten mit Andreas Lechner.
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1: Im Studio Andreas Lechner. Die EU-Verteidigungsminister beraten heute in Brüssel darüber, wie die Ukraine mit mehr US-Raketen ausgestattet werden kann. Ein weiteres Thema ist, wie sich Europa künftig besser vor hybrider Kriegsführung etwa aus Russland schützen kann, berichtet in Brüssel Johannes Perter.
2: Putin drehe mit seiner hybriden Kriegsführung gegen Europa an der Eskalationsschraube, sagt EU-Außenbeauftragte Kaja Kallas beim heutigen Verteidigungsministertreffen in Brüssel. Wir müssen wachsam sein, denn unsere Geheimdienste sagen uns, dass Russland mehr hybride Aktionen plant, wie Angriffe auf unsere Demokratien, um unsere Gesellschaften einzuschüchtern und davon abzuhalten, die Ukraine zu unterstützen. Kallas fordert, dass sich die Mitgliedsländer auf einen Notfallsplan einigen, mit dem sie künftig auf hybride Angriffe schneller und geeinter reagieren können.
1: Der Nationalrat hat vor kurzem die neue Spritpreisbremse beschlossen. Das heißt, im Oktober und November wird die Mineralölsteuer herabgesetzt. Hinzu kommt eine Margenbegrenzung. In Summe soll das eine Entlastung von 12 Cent pro Liter Diesel bzw. Benzin bringen. Während die Bundesregierung die Maßnahme lobt, kommt vor allem von der FPÖ Kritik. Parteichef Herbert Kickl spricht von einer Mogelpackung. Die Grünen fordern eine höhere Margenbegrenzung der Ölkonzerne. Das Justizministerium in Wien hat bei der Wiener Rechtsanwaltskammer ein Disziplinarverfahren gegen Ex-Justizminister und Gasser-Anwalt Dieter Böhmdorfer angeregt. Anlass sind Aussagen Böhmdorfers in einem ORF-Interview. In diesem hatte Böhmdorfer behauptet, dass bei der Justiz viele Akten sofort an die Medien weitergeleitet würden. Hören Sie mehr von Petra Pichler.
3: Dieter Böhmdorfer hat im ORF-Interview die Vorgangsweise der Grasser-Anwälte rund um die Anzeige gegen BUWOG-Richterin Marion Hohenegger verteidigt. Etwa, dass er selbst die Anzeige direkt beim Leiter der Oberstaatsanwaltschaft Wien eingebracht hatte. Eine unübliche Vorgangsweise, die Böhmdorfer so argumentiert hat.
4: Wir wissen, dass sehr viele Akten sofort an die Medien gehen und genau das wollten wir verhindern.
3: Aus Sicht des Justizministeriums suggeriere Böhmdorfer im Interview, dass vertrauliche Informationen aus Ermittlungsverfahren regelmäßig und leichtfertig an Medien herausgegeben würden. Eine haltlose Unterstellung, die das Vertrauen in die Justiz schädigt, so das Justizministerium. In der Wiener Anwaltskammer wird sich der Disziplinarrat mit dem Fall beschäftigen. Wie entschieden wird, wird man nicht erfahren, denn bei Disziplinarverfahren gilt die Verschwiegenheitspflicht. Böhmdorfer war heute nicht erreichbar.
1: Im Raum Innsbruck hat zum Mittag erneut die Erde gebebt. Das Beben südöstlich der Tiroler Landeshauptstadt hatte eine Stärke von 1,8 nach Richter. Es war nach Angaben des Erdbebendienstes von Geosphere Austria ein Nachbeben und wurde von der Bevölkerung schwach verspürt. Mit Schäden ist nicht zu rechnen. Das heutige Beben reiht sich in eine regelrechte Erdbebenserie im Raum Hall Innsbruck ein. Das stärkste Beben wurde vorgestern Samstag registriert. Das waren die Nachrichten mit Andreas Lechner.
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1: Herzlich willkommen zum Journal um 5, das sind unsere Themen. Benzin und Diesel werden ab Oktober um 12 Cent pro Liter billiger. Die Reaktionen zur Führungsdebatte in der SPÖ fallen zurückhaltend aus und Schlaflosigkeit ist eine schwere Krankheit. Aus dem Journalstudio begrüßt Sie Andreas Lechner. Der Nationalrat hat am Nachmittag die neue Spritpreisbremse beschlossen. Damit wird im Oktober und November zum einen die Mineralölsteuer herabgesetzt, zum anderen kommt eine Margenbegrenzung. In Summe soll das eine Entlastung von 12 Cent pro Liter Treibstoff bringen. Während sich die Opposition stärkere Eingriffe des Staates erwartet hätte, sieht die Bundesregierung die Spritpreisbremse als wichtigen Schritt im Kampf gegen die Inflation, wie Peter Daser berichtet.
2: Weder Staat noch Treibstofffirmen sollten mit höheren Spritpreisen mehr einnehmen, erklärt Finanzminister Markus Marterbauer von der SPÖ.
3: Niemand soll sich ein Körperlgeld machen können bei den hohen Spritpreisen.
2: Die Preise hierzulande seien ohnehin vergleichsweise niedrig, meint Wirtschaftsminister Wolfgang Hartmannsdorfer von der ÖVP.
4: Österreich ist jenes Land, wo die Spritpreise unterm Europadurchschnitt liegen.
2: Yannick Schetti von der NEOS zu Ursachen der Inflation.
5: Das ist die Trumpflation, die dazu führt, dass die Mama, die ihre Kinder zur Schule bringt, höhere Spritkosten hat.
2: Herbert Kickl von der FPÖ sieht die Maßnahme der Regierung als unzureichend an.
6: Wisst ihr, was das ist? Das ist keine Wohltätigkeit, sondern das ist ein Witz.
2: Leonore Gewessler von den Grünen verweist auch auf höhere Preise für Bahn- und Bustickets.
7: Wenn man von der Spritpreisbremse redet, dann muss man auch von der Öffi-Preisbremse reden.
2: Beschlossen wurde die Spritpreisbremse nur mit den Stimmen der Regierungsparteien.
1: In der SPÖ fallen die Reaktionen zum Plan von Medienmanager Gerhard Zeiler, SPÖ-Chef zu werden, zurückhaltend aus. Die meisten Mandatare wollten auch heute keine Stellungnahme abgeben. SPÖ-Klubobmann Philipp Kucher bekräftigte allerdings, dass er hinter Parteichef Andreas Babler stehe. Wichtiger sei heute das Beschließen der Spritpreisbremse.
8: Wir sollten ein bisschen mehr über die Probleme der Leute reden und weniger über unsere eigenen. Ich sage es Ihnen offen dazu. Ich glaube sozusagen, dass diese öffentlichen Personaldebatten auch ganz gut ohne mein Zutun funktionieren. Ich werde persönlich sozusagen diese Personaldebatten auch nicht durch eine Stellungnahme befeuern. Es ist wichtig, dass wir uns auf die Arbeit für das Land und die Leute konzentrieren. Von mir gibt es sozusagen kein Befeuern dieser Debatte.
1: Sagt der SPÖ-Klubobmann. Burgenlands-Landeshauptmann Hans-Peter Doskozil betonte, Zeiler verfolge seiner Ansicht nach eher den wirtschaftsliberalen Ansatz der SPÖ der 1990er Jahre. Daher müsse man nun abklären, ob damit eine blau-schwarze Bundesregierung verhindert werden könne. In Deutschland schließen drei Werke des Pharmaunternehmens BioNTech, denn auch die monatelange Suche nach Käufern der Standorte in Hessen, in Rheinland-Pfalz und in Baden-Württemberg waren erfolglos. Betroffen sind laut Unternehmensangaben rund 1.800 Beschäftigte. BioNTech wurde in der Corona-Pandemie mit seinem Covid-19-Impfstoff weltbekannt. Derzeit allerdings würden sich Markt- und Investitionsumfeld sehr schwierig gestalten, hieß es. Viele Menschen leiden darunter, doch wenigen ist bewusst, dass dies auch massive Auswirkungen auf ihre Gesundheit haben könnte. Die Rede ist von der Schlaflosigkeit. Eine internationale Studie unter Beteiligung der Medizinuniversität Wien zeigt nun, dass mit der Schlaflosigkeit auch ein deutlich höheres Schlaganfallrisiko verbunden ist, wie Petra Thalhammer-Jeschek berichtet.
9: Die Schlaflosigkeit, die sogenannte Insomnie, ist nicht bloß eine Befindlichkeitsstörung, sagt der Co-Autor der Studie Stefan Seidel von der MedUni Wien. Betroffene haben ein um 26% höheres Schlaganfallrisiko.
10: Den Menschen muss bewusst sein, dass die chronische Insomnie eine durchaus schwere und schwerwiegende Erkrankung ist, die langfristig mit einem höheren Risiko für zum Beispiel eben Schlaganfall oder auch anderen Erkrankungen wie der Demenz einhergeht.
9: Nur die Hälfte der Betroffenen holt sich Hilfe, weil Schlaftabletten ein sehr schlechtes Image haben.
10: Glücklicherweise gibt es sowohl auf der medikamentösen Seite Neuerungen.
9: Auf der anderen Seite gibt es auch andere Therapien, wie man besser schlafen kann. Es ist nur wichtig, dass sich die Betroffenen auch Hilfe holen.
1: Eine anonyme Bombendrohung gegen die Südbahnstrecke der ÖBB hat am Vormittag zu Ausfällen und Verspätungen von Zügen zwischen Mürzzuschlag in der Steiermark und dem Hauptbahnhof in Wien geführt. Laut einem Sprecher des Innenministeriums war in der vergangenen Nacht ein E-Mail an mehrere Institutionen eingegangen, wo eine Bombendrohung gegen Teile der Südbahn erwähnt wurde. Aus diesem Grund wurden Polizeikräfte mit Suchhunden und der Staatsschutz zu einem Großeinsatz gerufen. Gefunden worden ist nichts. Das war das Journal um 5 mit Andreas Lechner.
0: Und nun zu Isolde Notnagel und den Kärntner Themen des Tages.
11: Schönen guten Abend. Ein Verbot, eine enge Angehörige in einem alten Wohnheim zu besuchen, das gibt es nicht oft und ist rechtlich auch nur schwer möglich. Anita Petermann hat ein solches vom Sozialhilfeverband Klagenfurt-Land erhalten, der ein Altenheim in Ferlach betreibt. Eigentümer sind 19 Gemeinden. Als Grund wurde das Verhalten der Frau angeführt. Sie hat geklagt und heute hat es eine einvernehmliche Lösung am Bezirksgericht Ferlach gegeben. Mehr von Horst Sattlecker.
12: Anita Petermann hat ihre Tante 2 Jahre lang sehr oft besucht, mit ihr und anderen Bewohnern Karten gespielt. Irgendwann sei es ihrer Tante nicht gut gegangen, weil angeblich Medikamente falsch verabreicht worden seien. Das hat das Heim von Anfang an bestritten. Frau Petermann soll das aber weiterhin behauptet und den Betrieb durch lautstarke Äußerungen gestört haben, sagt der Sozialhilfeverband Klagenfurt-Land. Daher das Besuchsverbot. Frau Petermann hat dagegen geklagt. Sie geht davon aus, das Verbot erhalten zu haben, weil sie die Pflegeanwaltschaft eingeschaltet hat. Es folgen monatelange Schreiben zwischen den Juristen. In der Zwischenzeit verstirbt die Tante. Das sei besonders schmerzvoll gewesen, so Frau Petermann. Der Richter am Bezirksgericht Ferlach schlägt vor, eine Lösung zu finden, ohne langes Verfahren und Urteil. Der Anwalt der Klagenden betont, ein Besuchsverbot verstoße klar gegen das Grundrecht von Pflegebedürftigen. Es sei eine Interessensabwägung, kontert der Anwalt des Sozialhilfeverbands. Schließlich einigen sich die Parteien, Frau Petermann darf wieder in das Heim, um die Menschen dort zu besuchen. Für ihre Tante kommt das zu spät. Der Geschäftsführer des Sozialhilfeverbands Klagenfurt-Land, Johannes Leitner, er ist gleichzeitig Bezirkshauptmann, sagt auf die Frage, ob alle Missstandsvorwürfe überprüft worden seien.
13: Wir haben so oft Vorhalte, die Frau Petermann getätigt hat, von mehreren Seiten aus überprüft, sei es von der Fachabteilung der Landesregierung oder von der Patientenanwaltschaft. Es hat nie irgendwelche Ergebnisse gegeben, was deutlich auf Missstände in irgendeiner Form hingewiesen hätte.
12: Fahad Bayer, der Anwalt der Klagenden, sagt, die Aufhebung des Besuchsverbots sei zu begrüßen. Er bleibt aber dabei.
14: Ich finde, der Bezirksmann hat sich gemäß den gesetzlichen Bestimmungen genau an die Gesetze zu halten. Und die Voraussetzungen für Hausverbot lagen nicht vor. Auch ein Bezirksaltenwohnheim muss gewisse Kritik ertragen.
12: Ermittlungen wegen des Verdachts des Amtsmissbrauchs gegen Leitner laufen noch. Er geht von einer Einstellung aus.
11: Der SPÖ-Landesparteivorstand hat heute getagt. Dabei ist es um die Führungsdebatte derzeit auf Bundesebene gegangen. Der Landesparteivorstand ist einhelliger Meinung, dass alle Landesparteiorganisationen gemeinsam dafür Verantwortung tragen, dass die Frage rasch und geordnet geklärt wird, heißt es in einer Aussendung. Noch vor dem Bundesparteivorstand soll ein gemeinsames Arbeitsgespräch aller 9 Landesparteivorsitzenden stattfinden. Wie berichtet, klagen Jungmediziner über lange Wartezeiten auf einen Platz für die 6-monatige Basisausbildung nach dem Studium. In den KABEK-Häusern befinden sich derzeit 71 Jungmediziner in der Basisausbildung. Auf der Warteliste stehen 500. Im Schnitt muss man 1 Jahr lang warten. Zwar habe man die Ausbildungsplätze aufgestockt, mehr könne man nicht aufnehmen, da es dann zu langen Wartezeiten bei der weiteren Ausbildung zum Facharzt kommt. Dieser ist an den Ausbildungsschlüssel 1:1 gebunden. Das bedeutet, ein Facharzt bildet einen weiteren aus. Markus Ertl, Personalchef der KABEK, dazu.
15: Ja, das Problem ist nicht die 6-monatige Basisausbildung. Hier könnten wir mehr Plätze schaffen. Aber die anschließende Ausbildung zum Facharzt, die ist reglementiert bundesgesetzlich auf einen gewissen Ausbildungsschlüssel, der zumeist 1:2 oder 1:1 ist. Das könnte man anpassen. Also man könnte auch in Österreich die ärztliche Ausbildungsordnung ändern, dass man den Schlüssel etwa 1:3 wählt, wie es etwa in Deutschland üblich ist. Da kann man als Krankenhaus leider nichts machen. Das ist tatsächlich bundesgesetzlich reglementiert über die ärztliche Ausbildungsverordnung.
11: Seit 3 Jahren läuft in der Gemeinde Neuhaus ein Pilotprojekt, das die Kommunikation in Krisen erforscht, wo weder Strom, Telefon oder Handynetz funktionieren. Mittlerweile ist die ganze Gemeinde flächendeckend mit einem speziellen Funksystem ausgestattet, mit Kommunikationsmöglichkeiten vom Krisenstab zur Bevölkerung, aber auch wieder retour. Bernd Radler berichtet.
16: Es sind 10 umgebaute und technisch massiv aufgerüstete Telefonzellen, die im Gemeindegebiet von Neuhaus ein völlig eigenes eigenständiges Funknetz aufbauen. Für Textkommunikation, wenn im Krisenfall nichts mehr geht, also wenn Handy- und Stromnetze zusammenbrechen. Projektleiter Wolfgang Hommel von der Universität der Bundeswehr München.
17: Unser System ermöglicht, dass die betroffenen Haushalte Textnachrichten schicken an den Krisenstab, Antworten bekommen, vom Krisenstab auch informiert werden können über den Fortschritt der Hilfeleistungen und sodass die Einsatzkräfte gezielter disponiert werden können.
16: Das geht direkt über eine Tastatur in den Telefonzellen, die per LKW-Batterien und Photovoltaik mit Strom versorgt werden. Aber auch über Mobilgeräte, vergleichbar mit einem Handy, die an entlegene Haushalte am Berg oder in Gräben verteilt worden sind. Der Vorteil, anders als bei Sirene oder AT-Alert, können Menschen, die von der Umwelt abgeschnitten sind, direkt mit dem Krisenstab kommunizieren. Bürgermeister Patrick Skubel.
18: Zum Beispiel, wenn ein Gebiet abgeschnitten ist und wir wissen, dort ist eine Person, die einen Notfall hat, dann können die Bürgerinnen und Bürger das hereinmelden und wir können den Gemeindekrisenstab hier die Prioritäten setzen.
16: Und somit Einsatzkräfte und Hubschrauber gezielt einsetzen. Das Forschungsprojekt wird von der EU gefördert und hat in den vergangenen 3 Jahren etwa 200.000 Euro gekostet. Jetzt werden Partner in der Industrie gesucht, die das System in Serie produzieren wollen für weitere interessierte Gemeinden.
11: Damit sind wir.
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3: 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Sledi še pogled na vreme. 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
2: Guten Abend, liebe Hörerinnen und Hörer. Es ist wieder der vierte Montag im Monat. Mein Name ist Eva Surma. Ich begrüße Sie recht herzlich zu unserer Sendung Feminismus an der Grenze. Heute trägt die Sendung den Titel Transformationen und Lebensheute. Diesmal darf ich Ihnen eine ganz besondere Sendung präsentieren, denn meine beiden Interviewgäste sind Silvia Kummer und Niki Eberstaller. Und sie haben beide in ihren Interviews voneinander unabhängig gesagt, Feminismus war dann erfolgreich, wenn es das Wort Feminismus nicht mehr braucht. Zu Geschlechterrollen passt nach der Prinzessinnenkunde von Marlene Streerowitz nun auch ihr neues Buch, das soeben erscheint, Warum Männer nicht lieben können dürfen, wieder im Bahöver Verlag. Ich werde ein kleines Stück daraus vorlesen, das mich begeistert hat, und noch einmal Werbung machen für unseren Prinzessinnen-Shampoos, den wir am 19. September am Hof der Mesilist in St. Nikolai im Sausaal präsentiert und mit reißendem Absatz verkauft haben. Nun aber das Interview von Niki Eberstaller, dem Designer aus dem Burgenland. Er ist Feminist. Nicht nur, weil er Vater dreier Töchter ist. Im Interview, das Sie heute hören, erklärt er sich näher und spricht über Geld, über sein Lebenswerk und das Licht, das wir alle in uns tragen. Das Gespräch mit ihm hat mich sehr inspiriert und so bin ich tags darauf nach Gleisdorf gefahren, um mir im Archipel die Ausstellung anzusehen, Positionen, die heute schließt. Dort bei dieser Ausstellung wieder habe ich Silvia Kummer getroffen, die dann zur Lesung von Marlene Streerowitz mit nach St. Nikolai gekommen ist. Es war ein großes Netzwerken und unsere Lebensheute haben sich aneinander gekuschelt und es ist zu Transformationen gekommen, aber hören Sie bitte selbst.

0: Liebe Hörerinnen und Hörer, ich freue mich sehr, dass ich Ihnen heute Niki Eberstaller aus dem Burgenland präsentieren kann. Er seines Zeichens ist. Niki, sagst du das?
1: Naja, mit dem Begriff Künstler habe ich ein bisschen ein Problem. Da bin ich ganz bei Josef Beuys, der ja sagt, jeder Mensch ist Künstler. Also würde ich mich in erster Linie als Menschen und dann als Künstler bezeichnen, wobei beides eigentlich auf alle zutrifft.
0: Okay, was ist deine Kunst?
1: Ich habe eigentlich begonnen mit es war Kunst, bin ich aufgewachsen, aufgrund meiner Familie schon, meiner Mutter, die mich mit der Literatur begeistert hat, mein Vater, der Architekt war, der mich das Zeichnerische gelehrt hat und die Freude an der Farbe, an der Form, an der Geometrie teilweise auch, wobei ich nicht so ein geometrisch denkender Mensch bin. Und dann habe ich begonnen, ganz stark mit dem Tod meines Vaters, der 99 schon gestorben ist, in die bildende Kunst zu gehen. Und seit ungefähr, muss ich schätzen, 15 Jahren beschäftige ich mich sehr mit dem Thema Geld. Da habe ich Gott sei Dank mit der Berliner Sammlung Haupt einen Partner, den Stefan Haupt, der mich da sehr unterstützt. Und da haben wir auch schon sehr spannende Erlebnisse gehabt, von Wien über Berlin bis Mannheim und jetzt demnächst auch in einem wunderschönen Location in Völklingen im Saarland.
0: Völklingen.
1: Das ist UNESCO-Weltkulturerbe, ist die größte erhaltene Eisenherzhütte der Welt, die jetzt mit Kultur bespielt wird. Da gibt es auch die Urban Art Biennale und ist ein sehr schönes Beispiel für die Arbeit, für die ich mich auch interessiere, wenn sich Dinge transformieren. Das heißt, das war damals eine Geldscheffelmaschine für den Kapitalismus, gleichzeitig eine Ausbeutung für die Arbeiterschaft. Und heute transformiert sich der Raum in Kunst und Kultur für den öffentlichen Raum. Und das ist etwas sehr Schönes.
0: Würdest du zustimmen, wenn ich sage, dass unsere kapitalistische Welt sich feministisch transformieren muss? Transformation war der Stichwort in der Kunst. Siehst du irgendeine Chance auf eine Transformation in der Gesellschaft? Ich war gestern bei Gehen gegen Gewalt in Niederösterreich. Alle zwei Wochen erschüttern Femizide Österreich und wir sind immer wieder aufs Neue entsetzt, was passiert, obwohl wir wissen, dass es in zwei Wochen wieder passieren wird. Glaubst du, dass der Feminismus die Welt verändern kann oder unsere Gesellschaft verändern kann?
1: Naja, ich glaube, das ist ja gar keine Frage. Das ist tatsächlich so. Das Problem ist nur, dass wir nach wie vor in einer sehr männlich dominierten Welt hier in unserem Lebensraum eben uns befinden. Das ist sehr schwierig. Aber ich glaube, dass die weibliche Energie, die ich unglaublich schätze, weil ich selber Vater dreier Töchter bin, ich liebe es, wenn ich in der Nacht mich über ein Einhorn sozusagen fast zerstöße, ist mir lieber als über einen Schützenpanzer. Das mag jetzt ein Klischee sein, aber tatsächlich ist es ja so, dass die Frauen das Leben schaffen. Und als solche würde ich ihnen viel mehr zutrauen, mit deutlich mehr Skrupel sich dem Thema Krieg und Gewalt zu stellen. Weil einfach eine Frau, dadurch, dass sie Leben gebären kann, eine ganz andere Verinnerlichung des Themas hat. Und deswegen ja, hundertprozentig. Also, geschafft ist es, wenn man über Feminismus gar nicht mehr sprechen muss, wenn das Vokabel sich erschöpft, weil es nicht mehr notwendig ist, sondern wenn man das einfach als selbstverständlich in der Gesellschaft lebt. Und Frauen in der Politik oder Frauen, man muss sich ja nur die Menschheitsgeschichte anschauen. Wenn etwas passiert, dann sind es meistens zwei Männer, die sich einander anpissen und dann gibt es Krieg, Gewalt, Auseinandersetzung, Neid, alle diese Konstrukte, womit ich nicht behaupten möchte, dass Frauen völlig konfliktfrei sind, aber wenn es darum geht, zu leben und das Leben zu bewahren, ja, dann selbstverständlich.
0: Du hast dein Werk oder das Heft, das da draußen liegt von dir, da steht drauf, we all should be heroes. Und dann sieht man einen Panzer von seiner Ordnung oder von seinem von der Anordnung wegfahren. Was ist das mit dem Bild? Welche Heroes sollen wir sein?
1: Also das Bild entstammt meinem Lebensprojekt Battlefield. Da geht es im Wesentlichen darum, also das Lebensprojekt selber ist die Erschaffung eines lebensgroßen Schlachtfeldes, gegossen aus Beton, Panzer und Soldaten, die aufeinander zustürmen. Die eine Armee formt die Buchstaben LO und die andere Armee die Buchstaben VE, also in Summe Love. Und man hat zwei Deutungsebenen. Das eine ist das Negative, das ist Krieges, und das andere ist das Positive, dass sich der Krieg zur Liebe wandelt. Und da gibt es eine Black Series, da gibt es einen in Gold, einen 24 Karat Gold vergoldeter Panzer, der sich aus einem komplett schwarzen Schlachtfeld verschüßt. Der dreht einfach um und fährt und sagt, ich kann es mir gern haben, mit mir nicht. Und um das dann noch ein bisschen ironisch zu überspitzen, hat der auch eine Innenbeleuchtung. Das heißt, den kann man dann am Rahmen einschalten und dann leuchtet dieser goldene Panzer, weil er eben ja tatsächlich erleuchtet ist. Weil das Traurige ist ja, dass es so eine Binsenweisheit ist und so selbstverständlich, aber wir denken halt einfach nicht drüber nach. Es gab noch nie in der Geschichte der Menschheit einen Krieg, der gewonnen worden wäre. Nie. Der Sieger, das ist ja nur ein Euphemismus für denjenigen, der etwas weniger verloren hat, aber der trotzdem verloren hat. Und darum geht es in meiner Arbeit. Es geht zentral um Gewalt, um auch die Lösung der Gewalt natürlich, und es geht um Geld. Und Geld ist ja auch ein gewaltiges Instrument, das ich sowohl missbrauchen kann, als auch förderlich verwenden kann, um zum Beispiel Großes zu schaffen. Das, wenn man die Amerikaner kritisieren kann, die US-Amerikaner, für vieles, aber für das kann man sie nur loben, dass sie dieses Mäzenatentum nach wie vor leben. Bei uns im europäischen Raum ist das halt deutlich weniger stark gestreut. Also, dass man in Bildung als vermögender Mensch investiert oder in Kunst, in Kultur. Wobei ich glaube, dass die Bildung noch viel wichtiger ist als die Kunst und die Kultur.
0: Wobei ich denke, dass die Bildung in erster Linie etwas daran ändern könnte, dass dieses Machtgefälle zwischen Männern und Frauen sich ständig reproduziert. Mhm. Weil gerade in der Schule sehen wir, dass die Kinder in dieses System der in den Ferien alle versorgenden Mutter eingeführt werden und dass das niemals endet. Und das Bildungssystem müsste sich in einer gewissen Weise reformieren. Aber es ist so wie mit dem Patriarchat. Wenn wir im Patriarchat leben und das Patriarchat ist wie ein Aquarium, mhm, und das Wasser ist das Patriarchat, dann kann man das nicht auslassen, wenn wir alle Fische sind.
1: Naja, ich glaube, es geht im Wesentlichen um das aufzubrechen. Du redest von Bildung, ich rede da fast schon von einfacheren Empfindungen, wie zum Beispiel, dass, wenn wir schaffen würden, dass Männer es einfach als peinlich empfinden würden, wenn sie Frauen auf eine Art und Weise begegnen, die ihrer nicht würdig ist, dann hätten wir es geschafft, weil was Peinliches will jeder vermeiden. Aber mit reiner Logik den Menschen zu kommen, wir sehen ja, wo wir uns als Gesellschaft hinentwickelt haben, ich glaube, das wird nicht funktionieren. Dazu sind wir einfach schlicht und ergreifend zu dumm nach wie vor. Es geht eher darum, dass man es schafft, den Männern das Gefühl zu vermitteln, dass er durchaus berechtigt ist, dass es einfach nur wirklich peinlich ist. Ja? Und das ist noch besserer Begriff wahrscheinlich, dass es absolut entbehrlich ist, hier solche absurden Unterschiede zu machen. Allein die Bezahlung von Frauen und Männern auf so unterschiedliche Art und Weise, das ist ja wieder jeden Gleichheitsgrundsatz, das ist ja, dass man das nicht anfechten, nicht einklagen kann, ist mir ein Rätsel. Ne?
0: Ist witzig, ja. Wir haben das CERN gespalten, aber den Gender Pay Gap können wir nicht überwinden. Und ich finde, der Gender Pay Gap ist eigentlich die Rechtfertigung dafür, warum es tagtäglich Gewalt gegen Frauen gibt. Weil das ist Gewalt gegen Frauen.
1: Ja, bin ich absolut bei dir. Und ich bin da vielleicht ein bisschen kritisch. Ich denke mal, was mich stört, sagen wir es einmal so, versuche ich mich mal ein bisschen unbeliebt zu machen, was mich stört in der Feminismusdebatte ist, dass wir uns in Dinge und in Themen verlieren, die weit weniger wichtig sind, wie eben dieses Thema. Ja, dass es einfach eine gleiche Entlohnung geben muss, dass es eine Anerkennung der Leistungen geben muss, die teilweise ein Mann ja auch gar nicht zu Wege bringt. Und das finde ich viel wichtiger, als darüber zu diskutieren,
2: um irgendwelche kosmetischen Geschichten. Ne? Ich finde zum Beispiel auch eine Gewalt an der Frau, verlangen zu müssen von ihr, dass sie immer hübsch und adrett ist und immer jugendlich wirkt. Und bei einem Mann macht man sich halt sehr leicht. Ist er schlank, ist er sportlich, ist er fett, ist er ein gestandener Mann. Und das sind so Oberflächlichkeiten, die sehr entbehrlich sind, finde ich. Ja,
0: ihr müsst nie mit Stöckelschuhen gehen.
2: Das finde ich so, das ist mein zentrales Thema. Meine Töchter wissen das auch. Die dürfen grundsätzlich alles, da bin ich schon, glaube ich, sehr tolerant, aber das vermittle ich ihnen vom ersten Tag an, wie man sich so zwingen lassen kann, sich in Prothesen hineinzuzwängen, die einen daran hindern, sich flüssig zu bewegen, ist mir ein völliges Rätsel. Und das ist ja nur für den Mann. Es ist unangenehm, es ist ungesund, es ist auf allen Ebenen eigentlich ein völliger Unsinn, es ist nur um den anderen zu gefallen. Und wir sind nicht auf dieser Welt nur um den anderen zu gefallen, wir müssen uns in erster Linie selbst spüren.
0: Die dressierte Frau?
2: Ja, eh.
0: Aber auch von Frauen dressiert, weil wenn man sieht, wie im Kindergarten die Mädchen schon aufgemarschelt sind und mit Zopfern und Spangen und allerhand Klimbim, das schön ist und das ja als kapitalistische Freude und zum Herzeigen auch gemacht wird, kann man vielleicht von den Tugenden, von denen du redest, ja, so dass man sich geniert, wenn man deppert ist, das kann man vielleicht nur in der Familie hinkriegen und da ist es in der Schule vielleicht schon zu spät.
2: Naja, ich habe natürlich nochmal als Vater von Töchtern habe ich natürlich da ein gewisses Naheverhältnis zu diesem klischeehaften Verhalten. Und meine Töchter gehen aber beide in eine Waldorfschule, in einen Waldorf-Kindergarten, wo das weitgehend versucht wird, hintanzuhalten, dieser Markendruck und dieser Handywahn und was da alles los ist. Aber ich habe erst vor kurzem darüber nachgedacht, was mich eigentlich an der weiblichen Energie auch sehr berührt. Und das ist eben dieses Sphärische, dieses, ich will gar nicht sagen Weiche, aber es ist etwas, hat eine ganze eigene Energie, die auch in das Mystische, in das Magische geht, in das Erzählerische und nicht in dieses rein Konstruktive, Schaffende, sondern es hat einfach eine Schwingung, die mir sehr, sehr gut gefällt. Und jetzt überspitzt und klischeehaft umgesetzt ist das natürlich das Mädchen, das in Pink gekleidet mit einem Einhorn auf dem Kopf und mit einem bunten Täschchen mit möglichst viel Glitzer herumläuft. Aber im Positiven gesehen ist es doch eine Hinwendung zu der Magie dieses Lebens und nicht zum reinen Materialismus. Also das ist schon, es ist natürlich wahnsinnig missbraucht von der Markenwirtschaft, wenn ich mir das alles anschaue, was da mit Barbie und Konsorten, was da alles läuft, das ist natürlich alles völliger Humbug und bringt auch die Kinder auf die falschen Gedanken und auf die falschen Gefühle. Aber ein Einhorn zu bewundern, ist doch etwas ganz anderes wie einen Krieger.
0: Finde ich sehr schön, ja, du hast sicher recht. Hast du den Film gesehen, Barbie?
2: Nein.
0: Ich bin ein großer Barbie-Film-Fan. Wirklich ein toller Film. Ja, hat auch keinen Oscar bekommen. obwohl es einer der bestverkauften Filme in dem Jahr war, ist es leer ausgegangen. Und so kommen wir wieder, machen wir die Kurve zur Kunst. Findest du, dass Frauen in der Kunst eine realistische Chance haben? Mit wie vielen Frauen arbeitest du auf deiner Ebene jetzt? Auf deiner Ebene zusammen?
2: Das ist eine spannende Frage. Also meine mittlere Tochter, die jetzt 10 ist, die würde gerne auch den gleichen Weg einschlagen und die beginnt diesen Weg auch schon einzuschlagen. Die hat auch bei mir am Atelier einen Schreibtisch, die hat einen Zeichentisch, die hilft mir bei den Anfertigungen der Editionen. Ganz wichtiger Einfluss für mich, auch diese kindliche Unvoreingenommenheit, einfach vorbeizugehen und dann vor sich hin zu murmeln, wenn ich an irgendwas arbeite. Papa, das schaut nicht so gut aus. Oder das ist peinlich. Würde mir ein normaler, erwachsener Besucher meines Ateliers nie so sagen. Brauche ich aber. Das ist eine konstruktive, gute Kritik. Ansonsten, glaube ich, arbeite ich viel mit Männern, die eben dann diese weiblichen Komponenten auch haben. Das heißt, die sehr fühlig, sehr gespürig sind, die auf einer positiven Seite sehr durchlässig sind, die auch diese Liebe zur Kunst auf eine Art und Weise transportiert, wie ich sie oft bei Frauen erlebt, aus einer inneren Selbstverständlichkeit heraus, die eben nicht spekulieren wollen damit oder sich irgendeinen fetten Schinken wo hinhängen, weil da oben ganz unten, weil unten rechts schön fett signiert ist, der Name eines Weltkünstlers, sondern Menschen, die das einfach leben. Und da fällt mir schon auf, gibt es ganz, ganz viele Frauen und relativ, also wenn man es vergleicht mit der normalen Anteiligkeit von Männern und Frauen in Berufen, doch relativ wenig Männer, die mich dann ansprechen.
0: Ja?
2: Ja, schon. Schon.
0: Und das schließt du auf, ich meine, das Schwierige ist ja die Repräsentanz und die Teilhabe, nicht? Mhm. Ob Frauen in der Kunst überhaupt sichtbar werden können. Und das ist ja schön, wenn du das mit deiner Tochter jetzt erlebst und wenn du sie förderst. Aber wenn man zum Beispiel auch in der Literatur schaut, es sind wesentlich weniger Frauen in den Bücherregalen. Ich weiß nicht, wie das bei deinem Bücherregal ist. Ich meine, nicht halt, aber üblicherweise, wenn ich irgendwo hingeht, soll ich mal die Autorinnen in den Bücherregalen oder die Leserinnenbriefe in den Zeitungen. Und ich habe das Gefühl, dass es viel schwieriger ist, als Frau an die Öffentlichkeit zu gehen und dass man schneller sich rechtfertigen muss für das, was man macht.
2: Das ist hundertprozentig so und das könnte ich jetzt schönreden, mache ich aber nicht, weil es nicht zum Schönreden ist. Es ist ein Problem und ich bin mir auch sicher, dass ich auch immer wieder in diese Falle stolper und dann vielleicht eine Frau unterschätze, aber ich bin immer wieder dann überrascht über meine eigene Vorteilshaftigkeit, wenn ich dann bemerke, was da für eine unglaubliche Power drin ist. Und da glaube ich schon auch, dass die Frauen die viel stärkere Kraft haben. Nicht nur, weil sie Kinder gebären können, sondern weil es einfach in ihnen so verankert ist, dieses erhaltene Moment. Und warum das so ist, warum es so wenig Frauen gibt in der Kunst, das ist halt, warum es in allen anderen maßgeblichen Berufen relativ wenig Frauen gibt, weil sich das einfach entwickeln muss. Und vielleicht auch, weil sie zu wenig bezahlt bekommen, dass sie sich das leisten können, ja? Dass sie etwas aufbauen. Das hat sicher auch damit zu tun. Und weil sie einfach von Anfang an, als junge Frauen schon, wenn sie den Familienweg einschlagen, verpflichtet sind, diese Familie großzuziehen, weil eben der Mann dann arbeiten geht und sie zu Hause ist. Und ja, da bleibt halt, wer nur ansatzweise verfolgt, was ziehen bedeutet, der lacht über jeden Top-Management-Posten. Das ist,
0: naja, es ist schwieriger.
2: Da ist also das Nervenzerreibende, hält sich halt in einem Top-Management relativ in Grenzen, weil man immer abgesichert ist und bei Kindern ist es halt schon ganz was anderes. Also, ja, muss man auf jeden Fall dran arbeiten. Und es gab ja auch weiblich dominierte Gesellschaften und das war ja auch alles, hat ja auch alles funktioniert, warum das Patriarchat so in so unendliche gewachsen ist. Aber viele Frauen tragen auch dazu bei. Also das muss ich auch schon kritisieren, auch in der Kirche. Also ich würde nie im Leben, wenn ich eine Frau wäre, ja, da würde ich mir gut überlegen, ob ich einen Club unterstütze, der mich als zweite Wahl betrachtet. Ja,
0: ja.
2: Schon.
0: Bin ich bei dir. Bin ich ganz bei dir. Meine Tochter hat lange ministriert, bis sie gesehen hat, dass sie in diesem Verein keine Chance auf einen Spitzenjob hat. Und dann hat eigentlich die starke feministische Phase eingesetzt. Ja, man muss es am eigenen Leib erfahren, weil an und für sich, also für mich war es ja immer so, dass ich mir gedacht habe, ich werde viele Kinder haben und ich werde Kinder kriegen und so diese Macht, dass du kannst die Gesellschaft nur verändern, wenn du mit deinesgleichen die Gesellschaft veränderst. Einer allein oder eine allein kann die Gesellschaft nicht verändern. Aber dass das dann so ein Schuss ist, wie der Schuss von deinem bewaffneten Mann, der nach hinten losgeht, ne, das ist natürlich sehr schwierig. Und dann sind wir wieder bei dem Aquarium, das mit Patriarchat gefüllt ist und aus dem man als Fisch nicht leicht ausbrechen kann.
2: Also ich glaube generell zu dem Thema, weil du vorher die Femizide auch angesprochen hast, ich persönlich glaube, es hat ganz viel damit zu tun, von einer unglaublichen Angst, die in solchen Männern steckt, dass sie sich Frauen gegenüber so verhalten. Also nicht vom Femizid, aber Gewalt gegen Frauen hat oft damit zu tun, aus meiner Wahrnehmung heraus, dass Männer damit überhaupt nicht umgehen können, wenn Frauen eine Machtposition oder eine starke Position einnehmen oder ihre eigenen Entscheidungen treffen wollen. Und dann kommt es halt zu so Blödheiten wie Eifersuchtsmorde oder Sühne, Blutschande und das ist
0: Erbsünde.
2: Alles, ja, das ist alles völlig, es ist einfach nur vertrottelt. Ja, es ist einfach nur vertrottelt. Ja. Und gleichzeitig betet man dann vielleicht auch eine religiöse Figur an, die aber auch aus dem Schoß einer Frau geboren worden ist. Ja.
0: Einer Jungfrau.
2: Ja, natürlich, das ohnehin. Ja. Und dann frage ich mich, also wenn diese Geschichte so, das ist natürlich eine Geschichte, die vereinfacht worden ist, aber die jungfräuliche Empfängnis könnte man jetzt natürlich auch persiflieren ein bisschen und sagen, wenn da jemand naiv ist, dann war es auf jeden Fall Josef, der die Geschichte geglaubt hat. Aber so war es ja natürlich nicht. Ja, und dann frage ich mich, also wenn diese Geschichte so, das ist natürlich eine Geschichte, die vereinfacht worden ist, aber die jungfräuliche Empfängnis könnte man jetzt natürlich auch persiflieren ein bisschen und sagen, wenn da jemand naiv ist, dann war es auf jeden Fall Josef, der die Geschichte geglaubt hat. Aber so war es ja natürlich nicht. Ja.

0: Spiritualität widmet, die ich zu 100% unterschreiben kann. Diese Gewaltlosigkeit, gleichzeitig dieses, es gibt noch nicht diesen einen Gott, sondern es gibt ein göttliches Prinzip. Damit kann ich auch schon, den muss ich dann nicht mehr männlich oder weiblich ansprechen, sondern es ist einfach ein etwas Göttliches, keine Figur in dem Sinn. Und jeder ist ein Buddha, jeder hat das goldene Buddha-Wesen in sich, jeder hat die Kraft. Und das ist auch, den größten Verbrechern muss man auch immer einräumen, dass sie sich wandeln können. Das ist wieder eine Frage der Strafverfolgung, ob man ihnen die Chance gibt auf einer realistischen Ebene oder ob man noch dazu beiträgt, dass sie in dem Moment, wo sie das Häfen verlassen haben, erneut gewalttätig sind. Auch eine Frage des
1: Justizsystems,
0: ja,
1: wie die Gesellschaft zusammenlebt, ja. Eine Frage der Demokratie.
0: Ja. Einen Mörder umzubringen ist genauso schwachsinnig, wie einen Mörder nach 2 Jahren, 3 Jahren wieder nach Hause zu schicken. Ja, es geht nicht darum.
1: Oder abzuschieben.
0: Ja, genau. Es geht überhaupt nicht um die Strafe, es geht einfach um die Erkenntnis.
1: Genau.
0: Und man kann aus dem größten Idioten einen erkenntnisreichen Menschen machen, nur muss man dann halt zu dessen Bildung beitragen. Ja, das glaube ich schon. Und Gewalttaten, warum die männlich sind, körperliche Gewalttaten, ja, wahrscheinlich alleine aufgrund dieser tausenden Generationen, in die das wahrscheinlich sich auch genetisch verankert hat in uns als Männer. Und natürlich gibt es einen Unterschied zwischen Mann und Frau, und das ist auch einer der Dinge, die ich in meiner eigenen Erziehung, ich habe sehr viele positive Werte genossen, und das war halt, ich bin Baujahr 68, was bei mir halt ein Irrweg war, dass man mir beigebracht hat, so wie vielen anderen, die anti-autoritär damals erzogen worden sind, dass Mann und Frau gleich sind. Also das glaube ich nicht. Das glaube ich nicht. Ich glaube, dass es einfach ganz andere Rezeptoren sind, dass es ganz eine andere Wahrnehmung ist, dass sie natürlich die gleichen Rechte haben, gar keine Frage, aber ein anderes Empfinden zu 100%, ja, das glaube ich schon.
1: Ein anderer Ort in die Gesellschaft hineinzugehen und ein anderer Ort Dinge aus der Gesellschaft aufzunehmen und zu transformieren, sind wir wieder bei der Transformation. Was ich dich zum Abschluss gern fragen möchte, die Kurve zurückzumachen zu deinem Geld. Man spricht bei Gewalt ja auch von ökonomischer und von finanzieller Gewalt, unter der besonders Frauen, die Teilzeit arbeiten, ja auch leiden, weil sie dann weniger Pensionen haben und immer selbst schuld sind. Wie hast du deine Arbeit mit dem Geld angelegt und wie, in welcher Art und Weise beschäftigst du dich damit? Weil ich habe verstanden, dass das schon über mehrere Jahre geht und dass das ein Schaffensschwerpunkt ist, der zu den Heroes dazugehört, wenn Heroes das Lebenswerk ist. Wie hängt das zusammen? Du dich ein bisschen verorten und auch verorten mit dem Ort, in dem du lebst. Weil du bist du, so wie ich, ein Landei.
0: Ja. Vielleicht von Anfang an die erste Frage zum Thema Geld. Ich glaube, und das ist glaube ich auch der wesentliche Punkt, dass man mit Kritik alleine nicht weiterkommt, sondern, so wie ich es schon vorher formuliert habe, mit Erkenntnis und mit einer gewissen Toleranz den vermeintlich Bösen gegenüber. Und das vermeintlich Böse ist Geld, aber Geld ist gar nichts. Geld ist Surrogat. Geld ist ein dehnbarer Begriff. Du kannst Geld nicht in eine Eigenverantwortung entlassen, sondern du bist selber verantwortlich für das, was du mit deinem Geld machst. Und deswegen diese Transformation, worthless unless transformed, also wertlos bis zur Transformation, dieser Spruch steht auf allen meinen Scheinen, und der soll zum Ausdruck bringen, dass es jedes Geld 2 Seiten hat, so wie alles 2 Seiten, nirgends gibt es nur eine Seite. Und die eine Seite ist eben diese Sündhaftigkeit und das andere ist aber die Tugendhaftigkeit. Und ich kann mich als Besitzer des Geldes entscheiden, frei entscheiden, ab einem gewissen Vermögen natürlich. Ich möchte jetzt den Menschen gar nicht in die Verantwortung nehmen, die auf jeden Groschen schauen müssen, sondern ab einer gewissen Vermögenslage kann ich sehr wohl frei entscheiden, was mache ich mit meinem Geld. Ja? Steige ich jetzt voll in den Kapitalismus ein, steige ich jetzt voll in die Markenanbetung ein und kauf mir, oder schaffe ich etwas? Ja? Und da spreche ich jetzt von, schaffe ich Kultur, schaffe ich Wissen, schaffe ich Friede, schaffe ich Emotionen? Und das ist natürlich schon ein spannendes Thema, deswegen verdamme ich das Geld nicht. Ich zeige aber die Schatten und die Sonnenseiten auf. Ne? Und das war im Bode-Museum in Berlin so, wo ich mich den Hauptsünden und den Haupttugenden gewidmet habe. Und das wird jetzt auch so sein in Völklingen, wo es darum geht,

0: Geschichte dieser Hütte, dieser riesigen Industrieanlage abzubilden, wo es um die Hauptsünde, die Haupttugend geht. Und das Groteske daran ist, dass die Hauptsünde, obwohl ich auch den Kapitalismus nicht nur zu 100% kritisiere, die Hauptsünden allesamt in der Führung dieses Werkes und in den Besitzern dieses Werkes zu verorten ist und die Tugenden allesamt in der Arbeiterschaft, weil die waren duldsam, die haben Mut, Kraft, Hoffnung, alle diese Dinge aufgebracht, die haben Menschlichkeit bewiesen, wohingegen die Geschäftsführung über viele, viele Jahrzehnte einfach nur Geld rausgezogen hat und die Arbeiter halt noch mit Ach und Krach am Leben erhalten hat. Da gab es junge Frauen, da sind wir wieder beim Thema, die das Erz von den Waggons, von den Schiffen ausgeladen haben und dann in die Waggons verladen haben. Das waren zentnerschwere Körbe, die sie am Rücken getragen haben. Und die wurden euphemistisch als Erzengel bezeichnet. Das waren 15-, 16-jährige Frauen aus sehr prekären Verhältnissen. Und das ist ein schönes Bild dafür, wie man mit Frauen auch damals schon umgegangen ist. Ob ich jetzt einer Frau einfach nicht ihr zuständiges Gehalt zahle oder sie aber als Erzengel bezeichne und schuften lasse für einen Nasenrammel, da ist nicht viel Unterschied. Und das war halt, und wenn man dorthin schaut, man sieht dann auch in den historischen Fotografien hauptsächlich ganz junge, blutjunge Frauen, weil die ja eh innerhalb von ein paar Jahren kaputt waren. Die haben dann dort nicht mehr arbeiten können, das war es dann auch schon. Ne? Also selbst ein Mann war mit 50 dort als Kreis tätig, der dann auch von der Werkleitung eine kleine Ratifikation bekommen hat, aber nachdem das wahrscheinlich eine Handvoll war, der ganzen Geschichte. Ja, das ist das Thema Geld und mein Lebensmittelpunkt ist Golz am Neusiedlersee. Bin aber auch in Wien aufgewachsen, bin in Wien auf die Uni gegangen, habe in Wien viele Freundschaften, die mich nach wie vor begleiten, aufgebaut und bin dann als junger Mann zurück nach Golz. Sehr froh darüber, weil ich einfach das Land sehr liebe und weil ich einfach den Zugang zum offenen Raum brauche. Und im Burgenland sagt man ja scherzhaft, sieht man schon am Montag in der Früh, wer am Sonntag zum Mittagessen kommt, weil es so flach ist.
1: Super, habe ich noch nie gehört.
0: Ja. Ja, da bin ich eigentlich ganz gern, muss ich ehrlich sagen.
1: Ja, ist schon gut. Also die Sendung heißt ja Feminismus an der Grenze, weil wir uns da im Grenzraum zu Slowenien befinden. Und ich war im Babelhaus in der ersten Sendung, also auch die Kultureinrichtungen sind sehr weit entfernt. Und wenn man irgendeine Kulturschaffende besuchen möchte, muss man das lang vorher ausmachen, weil sie ja immer unterwegs sind und schauen, dass sie ihre Sachen in die Städte bringen. Ne? Ja, so hat uns das Schicksal zusammengeführt, das finde ich sehr schön. Ich möchte mich herzlich bedanken für dieses Interview und wenn du abschließend sagen kannst, was du als was man unbedingt gesehen haben muss, außer Marina Abramović, wenn dir noch was einfällt, dann sag das.
0: Du meinst jetzt in der aktuellen?
1: Jetzt in der aktuellen Dings. Was ist jetzt in der aktuellen Sache, die man besuchen kann oder sehen soll?
0: Naja, was ich sehr empfehlen kann, ist, glaube ich, der größte Künstler, den wir überhaupt im Burgenland haben. Das ist der Beppo Haubenwallner, der das Dorfmuseum in Mönchhof initiiert hat. Und man muss sich das so vorstellen, er hat irgendwann einmal angefangen, ein altes Gebäude irgendwo abzubauen. Also wahrscheinlich hat er angefangen, irgendwelche landwirtschaftlichen Geräte zu sammeln. Nehme ich einmal an. Und dann hat er irgendwann einmal ein kleines Gebäude abgetragen, dann ein größeres. Und am Ende hat er ein ganzes Dorf errichtet mit seinen eigenen Händen, inklusive Kirche und Kinosaal und allen drum und dran. Und deswegen sage ich, dass er der größte Künstler ist, weil der gute Beppo Haubenwallner wahrscheinlich keine Sekunde darüber nachgedacht hat, was er damit verdienen kann, sondern einfach dem, was schon Rilke in den Briefen an einen jungen Dichter geschrieben hat, das vollzogen hat, was Rilke bezeichnet als den Ursprung der Kunst, sagt, Kunst ist dann gut, wenn sie aus innerer Notwendigkeit entsteht. Und der Beppo Haubenwallner, dem wahrscheinlich niemand so über die meine Landesgrenzen hinaus auf dem Schirm haben wird, ist einer der ganz, ganz Großen, was das betrifft. Ja, er hat nicht geschaffen, sondern bewahrt Und gleichzeitig hat er aber auch etwas geschaffen, weil dort ein Dorf ist, das wie aus der Zeit gerissen scheint. Ja.
1: Sag den Namen noch einmal.
0: Beppo Haubenwallner, das ist das Dorfmuseum in Mönchhof.
1: Mönchhof.
0: Es ist in der Nähe vom Neusiedler See.
1: Ja. Sehr schön, das ist der nächste Ausflug.
0: Ja, ich freue mich drauf.
1: Ja, super. Danke, Niki. Sehr lieb, danke.

0: Heute treffe ich in Gleisdorf in der alten Poststation eine der drei ausstellenden Künstlerinnen, nämlich Silvia Kummer. Ich freue mich sehr, Silvia, dich kennenzulernen. Wir haben schon ein bisschen geplaudert. Was willst du zu dir sagen, wenn dich jemand fragt, Silvia Kummer, wer bist denn du?
1: Das ist meine Frage.
2: Okay.
1: Wer bin ich? Ich bin bildende Künstlerin, die interdisziplinär arbeitet.
0: Okay, und du warst immer Künstlerin. Du bist als Künstlerin groß geworden. Künstlerin ist dein Brotberuf und war das immer?
1: Nein, ich musste mich immer entscheiden. Habe dann schlussendlich festgestellt, dass es keine Entscheidung ist. Ich habe mich immer für Medizin, für Kunst und dann auch damals noch Völkerkunde, weil es ist, wenn ich über das Sein arbeite, dann ist es auch entscheidend, wo jemand geboren ist, in welcher Umgebung man aufwächst und unter welchen Umständen und in welchem Kulturkreis man aufwächst. Ich habe dann auch eine wissenschaftliche Arbeit gemacht, also Kunst als Ethnographie, und habe dann innerhalb der Kultur- und Sozialanthropologie, später wurde es dann umbenannt, einfach diese Studie gemacht und bin dann drauf gekommen, dass ich immer Feldforschung mache. Also ich bin in einem, meine Eltern waren Grafiker, ich bin in einem grafischen Studio aufgewachsen, ich war in der Dunkelkammer und habe retuschiert und mein Vater noch, wie wir klein waren, mein Bruder und ich, ist vor uns gesessen und hat uns gezeichnet. Mein Vater war ein ausgezeichneter Zeichner. Mhm. Also es ist immer Material herumgelegen und das war mein Ausdrucksmittel. Ich habe eigentlich nicht vorgehabt, meine Eltern waren auch dagegen, vor allem mein Vater, dass ich in die künstlerische Richtung gehe. Ich habe mir das eigentlich auch nicht zugetraut, habe mich lange nicht als Künstlerin bezeichnet. Mhm. Ich habe immer selbstständig oder sonst, ich bin immer ausgewichen, wenn ich Formulare ausfüllen habe müssen, weil Künstlerin, und das habe ich so irgendwie von meinem Vater, ein Künstler ist ein Philosoph, ein Arzt, ein Theologe, ein Wissenschaftler, ich weiß nicht was noch alles, und ein Mann.
0: Okay, ja, das ist das Problem, weil ich wollte gerade sagen, das Gespräch entwickelt sich ja sehr philosophisch und du bist eine Philosophin, aber natürlich passt es auch deswegen gut für unsere Sendung, nicht? Weil ich habe mit Niki Eberstaller gestern über Mann und Frau und den Feminismus schon gesprochen und da kommst du mir heute richtig gelegen, um über das weiter zu sprechen. Und du bist eine Feldforscherin, wir sind früher kurz bei deinem Kunstwerk gestanden, Atlas und Axis, spricht ja auch die Medizinerin aus dir. Magst du mir da noch einmal erzählen, wie das kam, wo es jetzt ist und wie das ausschaut?
1: Ja. Atlas, Axis, erst und zweiter Halswirbel. Der Titel ist Atlas, Axis, eine subtile Kommunikation. Aha. Es ist ein fortlaufendes Projekt. Ich habe auch ein eigenes Symposium gestaltet. Ich hätte mich nie getraut, Atlas Axis, wie soll ich sagen, in eine künstlerische Sprache oder so zu übersetzen, wenn ich mich nicht wirklich damit auseinandergesetzt hätte. Und ich war wirklich im Seziersaal und habe einfach Atlas und Axis gesehen, erster und zweiter Halswirbel. Und ich war so fasziniert von der Form, von der Tatsache, dass man das nicht sehen kann, weder, also ganz selten am MRT oder im Röntgen, man kann es kaum ertasten. Es ist so das Innerste und es ist eine sehr verwundbare Stelle. Und nur im Miteinander gibt es das Sein. Also wenn die nicht miteinander kommunizieren und nur ein bisschen verdreht oder nicht in der richtigen Position sind, dann spürt man das vielleicht irgendwo im Körper. Aber ganz seltenen Fällen kommt man dann drauf, dass es da oben sozusagen die Ursache ist. Und ich habe dann auch eine Ausbildung dazu gemacht, Atlas Axis, und erst dann habe ich mich getraut, sozusagen das auch zu übersetzen, weil das hat mich so fasziniert, weil es eine Metapher ist für mich, für Eigenverantwortung, für Diversität, für ein gelungenes Miteinander, weil ohne den geht es nicht, gibt es kein Sein.
0: Und du hast ganz recht, und du hast es dann als Keramik hergestellt, oder wie bist du an die Umsetzung gegangen, an die tatsächliche Sichtbarmachung all dieser Fähigkeiten?
1: Keramik sind die Modelle, die sind aus Keramik.
0: Die sind jetzt auch da?
1: Die sind auch da. Hier ist ein Modell, das einfach schon verformt ist, weil ich denke mir, man muss immer lauter schreien, um gehört zu werden. Es ist fast nicht mehr ein Miteinander möglich, aber ich möchte nicht pessimistisch daherkommen. Die Großskulpturen, da hat eine so ungefähr eine halbe Tonne. Ich wollte so wirklich Großskulpturen in den öffentlichen Raum stellen, um darauf aufmerksam zu machen, jetzt nicht auf schreierische Weise, sondern ich habe also diese Skulpturen auf der Freiung und am Graben, am Pioristenplatz, auf der Mahlhilferstraße, ich habe die Mahlhilferstraße abgesperrt, am Platz der Menschenrechte aufgestellt. Im Moment sind sie im Gutgasteil bei Priglitz, in einem öffentlichen Skulpturenpark, sehr sehenswert. Auch gibt es auch eine Galerie dazu, das ist eine sehr engagierte Frau, die Charlotte Seidel.
0: Aha, sehr dringende Empfehlung. Ja, ist gleich die nächste Frau, die man für Feminismus und Kultur interessieren.
1: Unbedingt, das Gutgasteil bei Glocknitz. Und die, diese organische Form war, es war fast für alle zwingend, also Kinder, wenn Kinder darauf ansprechen, dann ist das für mich besonders eine Auszeichnung. Und es war mir wichtig, dass diese Skulpturen begangen, beklettert, erlebt, berührt werden dürfen. Und es gibt also wirklich Szenen, wo, glaube ich, 20 Kinder irgendwo, die haben das sofort aufgenommen auf der Mahlhilferstraße. Die vorbei hasteten Menschen haben mich beobachtet, sind wieder stehen geblieben, zurückgegangen und haben das einfach berühren müssen, weil die wussten nicht, was das jetzt darstellen soll. Aber
0: ein Aufruf zur Interaktion und zur subtilen Kommunikation.
1: Unbedingt, ja. Sehr und ich glaube, Kommunikation ist einfach der Schlüssel.
0: Der Schlüssel, das Schlüssel. Stimmt.
1: Ja.
0: Du, ich würde dich noch fragen, da gibt es in dieser Ausstellung in Gleisdorf in der alten Poststation gibt es so ein Ding aus Plastik, ein übergroßes Plastiksackerl mit verschiedenen Öffnungen, das du da zusammengeschweißt und mit einem Kompressor aufgeblasen hast. Was ist denn das? Was hast du dir da dabei gedacht?
1: Das ist das Herz, the core. Da kommen wir wirklich zum absoluten Herzen. Denn im Herzen ist einfach, also das Herz arbeitet für uns. Gott sei Dank können wir das nicht kontrollieren oder beeinflussen, weil sonst, glaube ich, würden wir alle nicht mehr leben, sondern es arbeitet für uns. Und das ist auch wieder dieses Geben und Nehmen. Es geht nur, indem Geben und Nehmen ständig sozusagen aktiviert wird. Und das Herz ist begehbar, es ist ein pneumatisches Objekt. Ich habe das in Auftrag gegeben, man braucht nämlich große Maschinen dazu und das wurde...
0: Aber dieses hier ist nicht begehbar.
1: Das
0: dieses
1: ist begehbar.
0: Hier ist begehbar?
1: Das ist begehbar.
0: Ah, da mache ich dir dann
1: das
0: ein Foto.
1: Das ist begehbar und ich habe es auch schon ausgestellt und da habe ich einfach eine Liege hineingegeben und das wurde auch schon von Kindern erobert und man kann sich da hineinlegen, stellen, sitzen. Man könnte auch zwei Stühle oder mehrere Stühle da hineinstellen. Es ist ein kontemplativer Raum, den man vielleicht dazu nutzen kann, mal innezuhalten und sich zu fragen, was brennt mir am Herzen, wofür setze ich mein Herzblut ein, was sind meine Visionen. Und wenn man will, es gibt auch Karten, kann man das auch teilen und niederschreiben. Niederschreiben ist immer sehr, sehr nützlich, weil sobald das vom Abstrakten sozusagen ins Schriftliche transformiert wird, hat es eine andere Bedeutung. Und man kann das einfach als Karte sozusagen für sich mitnehmen und das immer wieder lesen oder mit anderen teilen, anonym oder namentlich.
0: Ich habe eine Schreibgruppe, die nächste ist am 12. Oktober.
1: Sehr schön. Also es hat schon Aktionen gegeben, da haben sich also zu Silvester eine Gruppe getroffen, die haben also bei diesem Projekt mitgemacht, die haben dann die Karten auf den Tisch gelegt und man hat dann versucht, die Karten zuzuordnen, wer hat was geschrieben. Und wem würde man das zuordnen? Man hat dann vom anderen viel erfahren und man erfährt auch sehr viel über sich selber, wenn man sich endlich einmal Zeit nimmt. Und manche, also Rückmeldungen waren so, dass sie gesagt haben, Gott sei Dank brauche ich nicht irgendeine Krankheit oder Unfall oder sonst irgendwas. Es hat mich echt aufwachen lassen. Wo bin ich, lebe ich neben der Spur oder lebe ich das, was ich wirklich will? Wofür setze ich meine Energie und meine Zeit ein? Und das ist schön, wenn das so nachhaltige Auswirkungen hat. Ja.
0: Sehr schön. Ich freue mich sehr, dass wir uns getroffen haben. Ich danke dir fürs Interview. Ich würde jetzt noch ein paar Fotos machen und würde die bei Radio Agora auch auf die Homepage stellen, wenn dir das recht ist.
1: Sehr gern.
0: Super. So, und wie versprochen, jetzt noch ein kleiner Ausschnitt aus dem neuen Buch der Marlene Strerowitz, das ich bei einer Zugfahrt hin nach Wien und wieder zurück verschlungen habe. Ich wähle aus dem zweiten Kapitel ein Stück. Ja, geht schon los. Das bürgerliche Gesetzbuch übergab die Frau dem Mann als Territorium. Die Frau wurde ein Herrschaftsgebiet. Dazu kam, dass diese zutiefst christliche Konstruktion und christlich, da ist die Ableitung recht einfach und die Hierarchie geht so. Der Kaiser ist der Vertreter Gottes auf Erden. Des Kaisers Macht ist Gott gegeben. Das bezeugen die Priester der katholischen Kirche. Der Kaiser übergibt in seiner Gottgegebenheit dem bürgerlichen Mann die Macht über die Frau und die katholische Kirche überwacht das. Damit ist der bürgerliche Mann nun auch in die von der katholischen Kirche verkündeten Gottgegebenheit eingereiht. Das ist das Patriarchat. Eine Kaskade der Ermächtigungen und Überwältigungen im Bild des allmächtigen Einen zusammengefasst. Es ist, als ob die große Krone des Kaisers und die ist die Repräsentation der Gottesmacht und wird von den Priestern dem König aufgesetzt. Wir haben ja gerade eine solche Zeremonie in England miterlebt und gesehen, wie dieser König in der Krönungszeremonie symbolisch neu geboren wird. Wie er, als wäre er gerade auf die Welt gekommen, gewaschen, gesalbt, gekleidet und gefüttert wird. Wie er einen neuen Namen bekommt und dann erst so nun kirchlich neu geboren in die Gottgegebenheit gekrönt werden kann. Wieder war zu erleben, wie wörtlich das Mittelalter Macht in Symbolen darstellt, aber auch wie demütig diese Symbolik auf das Leben bezogen blieb und immer schon den Tod mitdachte. Ein heutiger König wie Trump hat nicht mehr diese Einfindung in die Realität zur Hand. Trump. Nun, am Ende des Kapitalismus, er hat keinen Bezug zum Leben. Zu seinem Sterben schon gar nicht. Er ist auf die Fantasien angewiesen, die ihm sein böser Narzissmus erlaubt. Er ist eine Fallstudie, die vor uns ausgebreitet wird. Die Folgen wüster Geworfenheit in das innere Nichts eines solchen Persönlichkeitsbilds werden zu Befehlen, die Welt verändern. Und der Tod und das Leid der zu Feinden fantasierten anderen in der äußeren Wirklichkeit dienen dem kruden Existenznachweis einer solchen Person, die nur über die Tränen und die Zerstörung der anderen sich selbst wissen kann.

0: Also ich hoffe, ihr seid annähernd so beeindruckt wie ich und kann euch das Buch, das auch beim Bahö Verlag erschienen ist, nur ans Herz legen. Wie auch unseren Prinzessinnen-Shampoos, den ihr gerne über den Link zu meiner Sendung bestellen könnt. Er hat das gleiche Etikett wie das Prinzessinnen-Cover. Diese böse Prinzessin, die Giulio Camagni für Marlene Strerowitz gezeichnet hat. Er hat übrigens auch für das neue Buch das Cover entworfen. Die Prinzessinnen sind rosa, die Männer sind himmelblau. Finde ich entzückend. Das war's, meine lieben Hörerinnen und Hörer. Eine sehr dichte Sendung diesmal. Ich danke Bojana wie immer für die Zusammenstellung der Sendung und Radio Agora für die Zeit und für die Möglichkeit, senden zu dürfen. Alles Liebe, bis zum nächsten Mal, wenn es wieder heißt Feminismus an der Grenze. Ich wünsche Ihnen einen schönen Abend und verbleibe Ihre Eva Surma.
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0: Ja, hallo, herzlich willkommen bei unserer Radiosendung von Frau zu Frau. Bei mir ist heute die Sibylle Mikula. Sibylle, schön, dass du da bist und ich freue mich sehr auf unser Gespräch heute über singende Krankenhäuser.
1: Ja, vielen Dank, Sabrina, für die Einladung. Freut mich sehr. Ich war ja schon öfter bei dir, aber heute eben mit diesem speziellen Thema, was mir auch sehr am Herzen liegt, eben das heilsame Singen und der Verein Singende Krankenhäuser, der in Deutschland gegründet wurde 2010 und ich seit 2023 das Büro in Österreich sozusagen habe, also für die Weiterbildung auch zuständig bin. Ja, und darüber würde ich gerne ein bisschen was erzählen.
0: Ja, freue mich sehr. Singendes Krankenhaus. Wenn man das so jetzt sich einmal überlegt, ist es dann, wer singt im Krankenhaus? Singen da alle, die Pfleger, währenddem sie jemanden pflegen? Singen sie vorm Dienst, während des Dienstes, nach dem Dienst? Wie ist das gedacht?
1: Das ist auf jeden Fall eine schöne Vision. Wir sind darauf gekommen, im Jahre 2009, und zwar durch einen unserer ganz großen Vorreiter auch und auch Mitglied und Kollegen, den Wolfgang Bossinger, der in einer Klinik in Süddeutschland als Musiktherapeut beschäftigt war und dann angefangen hat, mit den Leuten nicht nur so mit Trommeln und Instrumenten zu arbeiten, sondern mit ihnen Lieder zu singen, die er auf seinen Studienreisen in der ganzen Welt gesammelt hatte. Und die Menschen waren so begeistert, dass es eine Gruppe gab dann, die da entstanden ist und die gesagt haben, Wolfgang, du musst diese Musik und dieses Singen unbedingt in die ganze Welt bringen. Und dann hat er diesen Verein Singende Krankenhäuser gegründet, ist tatsächlich auch dann so weit gekommen, dass an vielen, also mittlerweile vielen Krankenhäusern ausgebildete, entweder Musiktherapeutinnen oder Singleiterinnen, die Aufgabe haben, mit den Patienten zu singen, weil wir wissen, und dazu gibt es wissenschaftliche Forschungen, dass Singen die Heilung beschleunigt. Und zwar egal, ob es um Parkinson geht oder um Krebs oder also Krebsnachsorge sozusagen oder um in der Psychiatrie, wo ich selber auch in Wien schon gesungen habe, also mit ganz großem Erfolg, also weil die Menschen einfach so viel positive Hormonausschüttung haben durch das selber Singen und sich so sehr trauen, ihre eigene Stimme zu bringen. Genau, dass wir dranbleiben an diesem Projekt und doch immer mehr Krankenhäuser, besonders in Deutschland, sich sozusagen zertifizieren lassen und sagen, wir sind ein singendes Krankenhaus. Wir sorgen dafür, dass mindestens alle 14 Tage jemand kommt, der das kann, der mit unserem Patienten singt. Und die Pfleger und Krankenschwester und auch die Ärzte sind natürlich eingeladen, mitzusingen. Das passiert nicht so oft. Aber wir bilden eben in unseren kleinen Weiterbildungsangeboten auch Pflegekräften an, sich ausbilden zu lassen. Und zum Beispiel dann im Seniorenheim, wenn es mühselig wird mit dem Aufstehen und dem Anziehen, da gibt es dann spezielle Songs, so wie jetzt kommt die eine Socke und dann die andere Socke, also wo man einfach rhythmisch und musikalisch den Alltag viel besser bewältigen kann. Und das passiert tatsächlich.
0: Das heißt eigentlich nicht die Pflegekräfte sind in erster Linie angesprochen, sondern die Patienten, dass die durch Singen leichter und schneller heilen.
1: Ja, genau. Also die Patienten werden angesprochen, also werden eingeladen und da gibt es auch Videos auf YouTube und so weiter von der Uniklinik Köln in einer Nachsorgegruppe, also von Krebspatientinnen, glaube ich, vielleicht auch Männer, das weiß ich nicht mehr auswendig, die singen und die einfach sagen, boah, da kommt so viel Energie und so viel Kraft. Und das erlebt man in ganz einfachen Singrunden mit Gesunden genauso. Also ich habe ja regelmäßig schon seit dem 23er Jahr hier in Klagenfurt eine Gruppe und da kann jeder kommen, ob krank oder gesund. Aber natürlich haben wir alle immer wieder auch Downs. Es stirbt jemand oder es ist eine Scheidung oder es ist eine Krankheit. Und ich gehe privat in so eine Singgruppe und nach 2 Stunden bin ich ein anderer Mensch. Das kann ich wirklich jetzt nach 13 Jahren Erfahrung sagen, dass das so, so stark wirkt.
0: Ja, also dass diese Singkreise wirken, das kann ich auch sagen, nachdem ich schon oft ja, jahrelang bei Singkreisen dabei war. Und es wirklich, danach geht man raus und fühlt sich ja einfach anders und so ein anderes Körpergefühl, eine andere Freude, die man dann empfindet. wird wahrscheinlich, weil du es jetzt angesprochen hast, bei vor allem Patienten, die vielleicht so Depressionen oder solche Sachen haben, noch stärker wirken, oder? Kann das sein?
1: Also ich habe das in der Tagesklinik in einem Krankenhaus in Wien erlebt. Da bin ich ehrenamtlich hingegangen, kannte die Ergotherapeutin, die hat mich da sozusagen eingeladen, mal gelegentlich zu kommen. Und da sind wirklich die Menschen, diese jungen Menschen, oft auch ganz niedergeschlagen gesessen und so weiter, schwer, auch wahrscheinlich unter Medikamenten. Und wenn ich dann afrikanische Songs mit denen gesungen habe, dann sind die aufgesprungen irgendwann. Am Anfang haben sie noch kritisch geschaut und so, und dann irgendwann kam das Leben. Ja, und ich habe gesagt, lasst euch nichts einreden, das ist das Leben. Ja, so kann sich das anfühlen, und das war wirklich eine starke Erfahrung. Ja, und ich habe eben große Lust, dass das in Österreich einfach sich noch viel mehr verbreitet. Und das war für mich eben auch so ein großer Wechsel. Also ich bin gebürtige Hamburgerin, sieht man wahrscheinlich auch. Und war 31 Jahre in Wien und bin jetzt seit 5 Jahren in Kärnten. Und dieser Wechsel war für mich ein bisschen schwer, weil ich auch am Anfang hörte, heilsames Singen, was soll denn das? Jedes Singen ist heilsam. Das stimmt natürlich. Und hier gibt es ja unglaublich viele Menschen, die in den schönsten Chören singen. Da war ich am Anfang, habe ich gedacht, ja, wie kriege ich das eigentlich da hineingewoben, dieses heilsame Singen? Aber die Tatsache ist, dass wir auch Chorsänger, Chorsängerinnen einladen, mal eine andere Erfahrung zu machen. Denn das Repertoire, was wir da haben, das sind oft ganz kurze Texte, auswendig singen wir und wiederholen das ganz oft. Und wenn man mich fragt, warum die Wiederholung, dann sage ich, na, schau, bei Volksliedern hast du Strophe 1 bis 5 und den Refrain, und du musst dir das entweder merken oder du brauchst ein Textheft. Aber der Verstand ist sozusagen immer dabei. Aber wenn man wie beim Mantra singen, was man aus dem Osten kennt, oder eben bei immer wiederkehrenden Versen, wenn man das immer singt, dann denkt irgendwann der Verstand so, ach so, das kenne ich jetzt eh schon, da kann ich mich jetzt in die Hängematte legen. Und das ist das, was wir wollen, dass mal der Verstand zur Ruhe kommt und dass einfach eine andere Instanz von uns, also unsere Seele oder unsere innere Heilerin oder wie man sie nennen will, oder unsere Essenz oder so, dass die mal Raum kriegt. Und dadurch entsteht meiner Ansicht nach auch so stark diese Heilung, weil einfach andere Kräfte in uns nach vorne kommen und nicht so, wie wir das gewohnt sind hier normalerweise in unserem Alltag. Pass auf, da ist die Rechnung, da ist die Ampel, die ist rot und so weiter. Mhm. Ja, also wo wir immer sozusagen in Hab-Acht-Stellung sind und immer aufmerksam, genau. Ist auch gut, ich danke dem Verstand, dass er da ist, aber es braucht auch meiner Ansicht nach Zeiten, wo er mal sich ausruhen kann und mal andere Seiten und andere Kräfte in uns zum Vorschein kommen und auch genährt werden.
0: Mhm. Das war eine schöne Erklärung von den Mantren und vor allem diesen wiederholenden Textpassagen. Mir geht es ja oft so, wenn man dann immer wieder das Gleiche singt, irgendwann mal ist dann so ein Automatismus, und dann traut man sich auch, andere Melodien auszuprobieren in dem, und dann irgendwann wird das Lied auch ganz anders vielleicht, oder es kriegt komplett, oder die Stimme traut sich neue Sachen aus, die es vorher vielleicht noch nicht getan hat. Und dann, weiß ich nicht, wenn man gern hoch singt, auf einmal probiert man dann was Tiefes aus oder so. Und dann entwickelt sich das Lied irgendwie ganz unerwartet. Und das ist so spannend, finde ich, bei diesen Liedern, dass es dann einfach jedes Mal eine neue Erfahrung ist, das gleiche Lied zu singen.
1: Genau, das ist, und auch nicht jedes Lied, das immer passt und so weiter. Also wenn ich Singkreise mache, dann habe ich immer sozusagen ein Programm, was ich an dem Abend singen will. Aber das heißt noch lange nicht, dass das dann auch wirklich so stattfindet, weil vielleicht die Stimmung ganz anders ist. Ja, und dann habe ich Gott sei Dank ein großes Repertoire, dass ich das etwas anderes einbringen kann. Aber was ich auch noch wichtig finde, ist dieser Satz, der so in unserer Singgemeinschaft gewachsen ist. Es gibt keine Fehler, nur Variationen. Mhm. Und das gilt für mich einfach fürs ganze Leben, auch in unserer Kultur, wo doch sehr auf Präzision und Perfektionismus oder Perfektheit irgendwie geschaut wird. Nein, also in der Praxis meiner Hausärztin in Wien, wo ich 6 Jahre lang gesungen habe, alle 14 Tage nach Feierabend, wo die Patientinnen eingeladen waren, aber auch Menschen von außerhalb, da sind richtige Karusos entstanden, ja. Also weil die sich irgendwie getraut haben, dieser Mann zum Beispiel getraut hat, mal so voll in, weißt du, wirklich wie Caruso da zu stehen und zu singen. Und da wird natürlich die Individualität auch total gefördert. Und auch die, ja, letztendlich auch die Angstfreiheit. Ja. Wer singt, hat keine Angst. Das passt nicht zusammen, ja. Das kann jeder ausprobieren. Also dieses, ihr dürft mitsingen, aber da in der Mitte liegen auch Musikinstrumente, Eggshakes und Rasseln und alles Mögliche. Und man darf auch daneben rasseln, sage ich dann zum Beispiel. Also es muss auch nicht passen. Und da entsteht dann in dieser ganzen Gruppe irgendwann so eine Harmonie, wo dann wirklich auch jeder und jedes ihren Platz hat und mit ihrer eigenen Stimme das Ganze mitträgt und so weiter. Und das ist eben der große Unterschied. Ich habe bis 2010 im Chor gesungen, mein Leben lang in Chören, verschiedenen. Und irgendwann habe ich gedacht, boah, das ist für mich zwar nicht so ein Problem, weil ich eh sehr fleißig lerne und so weiter, aber dieser Drang, dieser Drill auf Perfektion, es muss alles stimmen und so weiter, das hat mich irgendwann gestört, weil ich gemerkt habe, wir können uns gar nicht entspannen. Und dann haben wir den großen Auftritt gehabt und dann war das ganze Repertoire zu Ende und dann fing das Neue an und man kam nie in den Genuss. Ja? Und also schon ein bisschen, aber ich glaube, man versteht das, also dass man sich einfach mal so hineinfließen lassen kann in den Gesang und so. Das ist, wenn man weiß, dass die Töne stimmen muss, dann ist schwer so loszulassen und sich dem Flow zu überlassen. Und dann habe ich gedacht, okay, damit höre ich jetzt auf. Dann habe ich das heilsame Singen kennengelernt und habe gedacht, ich werde nie im Leben wieder was anderes machen. Und jetzt bin ich aber bei dem wunderbaren Chor in Bleiburg gelandet, beim Paduna. Wirklich großartig und wirklich sehr anspruchsvoll auch. Und jetzt merke ich, wie ich das total verbinden kann. Also diese Hingabe, die ich über das heilsame Singen gelernt habe und das Vertrauen auch, dass es auch schon richtig kommt, das habe ich jetzt im Chor auch.
0: Das heißt, diese Anspannung und dieses Performen müssen hast du abfallen lassen können und jetzt fließt's im Chor genauso wie beim heilsamen
1: Ja,
0: Singen.
1: genau.
0: Eine schöne Erfahrung.
1: Ja, eine ganz tolle Erfahrung. Habe ich gar nicht für möglich gehalten. Ich habe gedacht, das mit dem Chorsingen ist vorbei und plötzlich hat es mich wieder gebissen und bin jetzt sehr glücklich, seit 2,5 Jahre dabei. Kann nur einfach alle Chorsänger, die das jetzt vielleicht hören und Chorsängerinnen einladen, das mal auszuprobieren. Kann man ja in der Gruppe in Klagenfurt ausprobieren. Aber was mir eben auch sehr am Herzen liegt, dass die Menschen dieses heilsame Singen kennenlernen, aufnehmen und selber weiterbringen und einbringen, ja. Also auch zum Beispiel Pflegekräfte im Seniorenheim oder im Krankenhaus, Krankenschwestern. Und wir haben unter unseren Mitgliedern und unter den zertifizierten Singleiterinnen, ich rede es mal in der weiblichen Form weiter, ist ja immerhin von Frau zu Frau hier. Die tatsächlich auch Krankenschwester sind oder Palliativkrankenschwestern und so weiter und die das wirklich einbringen, ja. Und das ist, ja, ich finde, das sollte sich noch viel mehr ausbreiten und wir haben in Österreich bloß 48 zertifizierte Singleiterinnen und einige Männer dabei, und nicht alle sind aktiv, ja. Und das ist natürlich auch kein flächendeckendes Netz. Also wir brauchen eigentlich noch viel mehr. Und dafür stehe ich.
0: Wo sind die meisten zu Hause,
1: Sehr
0: diese?
1: viel in Oberösterreich, auch einige in der Steiermark, weil die Grundausbildung, die Wolfgang und Katharina Bossinger jedes Jahr anbieten, lange, lange im Maria Trost im Bildungshaus stattgefunden hat, jetzt in Oberösterreich. Und das ist natürlich dann ein bisschen so ein Magnet auch, da wo diese starke 10-tägige Grundausbildung ist, die man machen kann, nicht muss. Haben sich dann die Leute auch gefunden, aber leider auch zum Beispiel in Kärnten viel zu wenig. Also wir sind hier vollkommen unterbelichtet und deswegen bin ich sehr froh, dass ich jetzt hier in einem Klagenfurter Radio sprechen kann, um vielleicht Aufmerksamkeit zu erzeugen und diese wunderbaren Weiterbildungen da an die Frau zu bringen.
0: Ja.
1: Genau, also es gibt ja, jedes Jahr mache ich das Programm sozusagen. Also es gibt jedes Jahr ein Modul zum Thema Singen in der Trauer- und Sterbebegleitung. Das leite ich online. Sehr gut geht es, obwohl es online ist, weil einfach Sterben und Trauer mein Leib- und Magenthema ist. Damit bin ich lebenslang schon beschäftigt und das ist einfach eine meiner Berufungen, will ich mal so sagen. Und deswegen gebe ich das ebenso gerne weiter. Und dann haben wir aber dieses Jahr zum Beispiel im Ende November auch mit einer Traumatherapeutin ein sehr, sehr schönes Seminar, wie man mit traumatisierten Menschen und Gesang weiterkommen kann, wie man das einbringen kann. Sie ist eben auch zertifiziert. Und dann haben wir im September noch ein Modul, was in den Bereich Pflege gehört, mit dem Herzen pflegen, wo meine Kollegin Melanie Wilde aus Hamburg kommt. Nach Wien, also die Präsenzseminare sind immer in Wien und manche sind eben online. Ja, und so ist jedes Jahr ein anderes Programm. Nächstes Jahr haben wir ganz tolles Vokal-Coaching mit einer unglaublich faszinierenden Gesangslehrerin, also die auch den Körper ganz stark mit einbezieht. Genau, ich glaube im November nächsten Jahres, aber das kann man auf unserer Webseite dann vielleicht auch nachlesen.
0: Eure Webseite, vielleicht sagst du es gleich, wenn es das...
1: ja, das ist www.singende-krankenhäuser mit AEU, krankenhäuser.at oder auch .de, dann ist man auf der deutschen Seite.
0: Okay, und da findet man das ganze Weiterbildungsangebot. Genau, dann werden wir im zweiten Teil dann eh nochmal genauer drauf eingehen. Jetzt machen wir kurz eine Musikpause und nach der Musikpause hören wir uns wieder.

0: Willkommen zurück im zweiten Teil. Ich bin hier mit der Sibylle Mikula und wir sprechen über singende Krankenhäuser. Sie ist dafür da, diese Ausbildung zu leiten für die Singleiter, die in diesen Krankenhäusern unterwegs sind. Und außerdem bist du zuständig für Österreich, für die singenden Krankenhäuser Österreichs. Gibt schon sehr viele singende Krankenhäuser in Österreich. Und was sind so die nächsten Schritte, damit da vielleicht noch mehr sein können?
1: Also es gibt nicht so viele Krankenhäuser in Österreich. Die es gibt, die sind entstanden, weil Mitarbeiterinnen im Krankenhaus oder einmal auch ein Oberarzt in Lienz sich ganz stark dafür eingesetzt haben, dass sich diese Häuser zertifizieren lassen als singendes Krankenhaus. Es gibt eine singende Praxis, kann man auch machen, singende Praxis in Graz. Also kann ich wahrscheinlich an einer Hand abzählen. Und das ist eben auch mein Bemühen oder auch mein Wunsch, dass sich das ausbreitet. Ja, deine Frage, was habe ich davon von so einer Ausbildung? Also wir von Singende Krankenhäuser gehen ganz stark davon aus, dass wir die ausgebildeten Singleiterinnen und Singleiter unterstützen, dass sie ermutigt werden, dass sie aber auch zum Beispiel Infomaterial kriegen, wie bewerbe ich mich am besten in einem Krankenhaus? Ne? Was sind so Schlagworte? Oder wir haben so ein ganzes Buch, ist jetzt rausgekommen, erste Schritte in der Singleitung, wo es einerseits natürlich um die Technik geht oder um das Know-how, ja, wie gehe ich mit Gruppen um, wie ziehe ich einen Bogen durch eine Singgruppe sozusagen mit Einstieg, Höhepunkt und auch die Leute wieder runterbringen am Ende. Das sind alles Dinge, die in den Ausbildungen gelehrt werden. Das Zertifikat ist ein Papier, ja, das kann man sich an die Wand hängen oder auch nicht. Also meine, sie sind irgendwo im Ordner. Aber wichtig ist einfach, dass, was du lernst in so einer Ausbildung. Und es ist immer unter Beteiligung deiner eigenen Persönlichkeit. Also es wird immer, werden Dinge von dir selber berührt. Es ist immer eine Persönlichkeitsentwicklung auch. Und das ist natürlich auch wichtig beim heilsamen Singen, weil wir brauchen keine Opernsängerinnen da, die da toll diese Lieder vortragen, sondern wir brauchen Menschen, die sich berühren lassen, die berührt sind und die andere Menschen auch ermuntern, ein bisschen tiefer zu gehen. Mhm. Ja, da gab es mal in Wien, als ich in einer großen Organisation vorgesprochen habe und eben das heilsame Singen in die Seniorenheime bringen wollte, dann ein großes Zurückweichen, weil die Leiterin gesagt hat, ja, aber es könnte ja sein, dass unsere Senioren dann weinen und dann schimpfen die mit, die Angehörigen. Ja, also das ist tatsächlich, also dann muss man halt Freddy Quinn spielen und so weiter, ist ja auch nichts dagegen, ja. Also wir wollen eher auch, dass Berührung erlaubt ist, dass, ja, dass Menschen reflektieren können, dass auch mal eine Träne fließt. Und da habe ich eben auch erlebt in meinem Singkreis in Wien, in der singenden Praxis von meiner Hausärztin, dass eine Frau das erste Mal da war und bei einem Lied liefen die Tränen und ich habe gesagt, ja, alles ist erlaubt, Lachen, Weinen, Wutanfälle, es gehört alles irgendwie unter Gottes Sonne, ist alles darf sein. Und dann erzählte sie, als das Lied zu Ende war, habe ich gefragt, wie es ihr geht und dann erzählte sie, ja, mein Mann ist gerade gestorben und es hat mich jetzt so berührt und so. Und dann haben wir einfach mal das sein lassen und sie auch nicht gleich getröstet und in den Arm genommen, sondern einfach mal, das durfte einfach mal so sein. Und wir haben es angenommen, einfach ihre Mitteilung. Ja, es war ihr erster Abend. Und diese Frau blieb die ganzen 6 Jahre in der Gruppe und hat mal zu mir gesagt, Sibylle, wenn ich das Singen nicht gehabt hätte, wäre es mir viel länger schlecht gegangen. Es hat mich total aus meiner Trauer herausgehoben. Ja? Nicht die Trauer verdrängt, aber herausgehoben. Und es war ein Highlight für sie, alle 14 Tage zu kommen und so weiter. Sie war eigentlich, glaube ich, hat sie nie gefehlt. Genau. War sehr, sehr schön. Genau, und deswegen legen wir eben Wert darauf, dass wir unsere eigenen Dinge reflektieren. Also beim Trauerseminar kann ich das ganz deutlich sagen, da ist immer ein Teil dabei, wo man zu Hause dann arbeitet, das ist ja online, dieses Seminar, wo man zu Hause die eigene Trauergeschichte aufschreibt, also von 0 bis 60, 70, je nachdem wie alt man ist, was gab es da für Peaks sozusagen, was gab es für starke Einwirkungen, vielleicht ist der Hund gestorben oder der Mann oder ein Kind, ja, und wie konntest du diese Trauer auflösen, ja, und das, also das ist schon eine starke Selbstreflexion auch da in diesem Seminar. Mhm. Aber wenn man das macht und wenn man das dann in Trauergruppen zum Beispiel weitergibt oder im Hospiz oder so, dann, ja, und wie konntest du diese Trauer auflösen? Ja? Und das, also das ist schon eine starke Selbstreflexion auch da in diesem Seminar. Mhm. Aber wenn man das macht und wenn man das dann in Trauergruppen zum Beispiel weitergibt oder im Hospiz oder so, dann ist man natürlich einfach voll mit der

0: ist jetzt eins dieser Module, diese ganzen Module, macht man die alle gemeinsam? Wählt man sich da selber was aus? Gibt es da ein Programm, das du jetzt machen musst, dass du dann dieses Zertifikat kriegst? Mhm. Oder wie lang dauert die Ausbildung? Oder kann man sich da irgendwas selektiv auswählen, mhm. wenn man sagt, okay, das interessiert mich jetzt, dieses heilsame Singen in der Trauer- und Sterbebegleitung, mhm. weil ich vielleicht im Hospiz arbeite und deswegen mhm. genau das jetzt meins ist? Oder ein anderer wird sagen, okay, ich arbeite jetzt künstlerisch als Traumatherapeutin und jetzt nehme ich mir das raus. Wie ist das genau?
1: Also natürlich kann man einfach nur ein Seminar besuchen, ein Modul oder zwei oder drei, wie man will. Und auch niemand muss diese Zertifizierung anstreben, das ist total freiwillig. Wenn man die Zertifizierung haben will, braucht man normalerweise 5 Module, mhm. also 5 Wochenenden. Es gibt 2 Richtungen. Es gibt einmal Singleiterin für Gesundheitseinrichtungen und Krankenhäuser. Da gibt es eben bestimmte Themen, ja. Mhm. Singen schafft Verbundenheit, Singgruppen als Tor zu heilsamen Gemeinschaftserfahrungen ist zum Beispiel so ein Modul. Und dann gibt es immer auch ein Pflichtmodul, zum Beispiel Singen als Dialog, Theorie und Methodik des heilsamen Singens und die Rolle der Singleitung. Das gehört dazu. Also ein Pflichtmodul gibt es in beiden Richtungen. Die andere Richtung ist das Singen das ist auf der anderen Seite meines Kataloges, für Pflege und Senioren, also in Pflegeeinrichtungen. Da haben wir dann andere Themen. Da ist das Pflichtmodul zum Beispiel mit dem Herzen pflegen, singend in Begegnung gehen und selbst gesund bleiben. Mhm. Ja. Das ist jeweils nur ein Pflichtmodul und 4 andere kannst du dir dazu aussuchen, ganz in der eigenen, nach deinem eigenen Interesse, in deiner eigenen Zeit. Also wir haben gerade letztes Jahr eine Kollegin zertifiziert, die 2010 angefangen hatte, mhm. und 2025 hat sie es zu Ende gemacht. Ja. Das verfällt auch nicht. Genau. Und was ich noch wichtig finde, du bist auch nicht verpflichtet, zum Beispiel, wenn du so ein Zertifikat hast, dass du dann jedes Jahr eine verpflichtende Weiterbildung machen musst. Das gibt es ja in vielen mhm. Bereichen, das mhm. ist nicht so, sondern wir gehen von dieser Selbstverantwortung aus. Wenn du das Gefühl hast, so, du kommst da nicht weiter, dann machst du vielleicht nochmal dieses Singen als Dialog, weil du die Rolle als Singleitung, weil du nicht mehr weißt, wie sollst du dich da richtig verhalten. Aber da ist auch noch wichtig zu wissen, alle Mitglieder haben kostenlose Zusatzangebote, die dann online sind. Ja, online. Wir haben zum Beispiel die Guitar Factory, die der Tom Janssen, der auch im Vorstand ist von Singende Krankenhäuser, der sozusagen für schon spielende für Gitarrespielerinnen und Spieler Tipps gibt, wie kann man das Lied am besten noch anders begleiten und so weiter. Mhm. Das sind total tolle Online-Sessions, die es gibt. Oder einer macht es mit der Ukulele. Oder wir haben auch alle 2 Monate, aber wahrscheinlich in Zukunft öfter, einen Abend Singleiter im Austausch, wo man sich auch kostenlos einwählen kann und sagen kann, ja, ich habe da neulich erlebt, dass jemand aufgesprungen ist und im Dreieck gesprungen und irgendwie alle Stühle umwerfen wollte. Ist nicht vorgekommen, ist jetzt nur ein Beispiel. Mhm. Was soll ich machen, ja?
0: Ja.
1: Und da gibt es dann eine Leitung auch von so einem Abend, aber natürlich auch wissende Mitglieder, die dann da helfen, zur Seite stehen. Und es ist einfach immer total spannend, andere zu hören, was sie machen. Ich habe zum Beispiel in Österreich jetzt auch so einen Abend ins Leben gerufen, einmal im Monat, für die Singleiter, die Zertifizierten oder die angehenden Singleiterinnen in Österreich, wo wir uns austauschen, wo zum Beispiel ein Ehepaar, die ganz stark in Wiener Neustadt mit dem Trauersingen beschäftigt sind, erzählt haben, wie sind sie da ins Krankenhaus gekommen, durch welche Zufälle oder wie haben sie mit der Bestattung Wiener Neustadt, welche Erfahrungen haben sie da gemacht und von ihren Singkreisen, die sie zu Hause anbieten für Trauernde und so weiter. Und da gibt es dann immer ganz tolle Impulse von den bereits Tätigen, auch für die Neuen, ja, oder genau. Und wenn jemand sagt, ich bin zwar noch nicht zertifiziert, aber ich bin auf dem Weg und das interessiert mich, dann lade ich ihn oder sie auch dazu ein, einfach weil man von den Erfahrenen sozusagen

0: lernen kann, ja.
1: Und diese Ausbildung, was kostet die, wenn wir die jetzt machen, wenn man sagt, man macht das jetzt und man.
0: Also ein Wochenende kostet 320 €, wenn man allerdings Mitglied ist, nur 272, also 15% weniger. Fünf braucht man, also 1500, bisschen ungefähr. Muss man natürlich dann Unterkunft und Verpflegung dazu suchen, aber viele wohnen dann auch bei Freunden in Wien oder bei dem Online-Seminar fällt das ganz weg. Das ist eben auch toll, auch die Fahrtkosten fallen weg.
1: Aber die Präsenz sind in Wien, oder
0: Die
1: wo?
0: Präsenz sind in Wien, ja. Ich möchte das im Moment auch noch nicht ändern, obwohl wir schon mal gedacht haben, vielleicht noch einen zentraleren Ort in Österreich, weil Wien ja doch ganz im Osten außen sitzt und so weiter. Aber bis jetzt, weil ich selber auch in Wien gelebt habe, war das einfach Wien. Vielleicht wird es mal Klagenfurt.
1: Im Sommer dann am See oder so.
0: Genau.
1: Ja, jetzt haben wir schon einen sehr guten Überblick, was das alles beinhaltet, welche verschiedenen Komponenten es gibt, wie die Ausbildung ist. In Wien hast du auch gesagt, dass eben diese ganzen Präsenzveranstaltungen sind. Die Nicht-Präsenzveranstaltungen sind sowieso online, die kann jeder von daheim aus dann machen. Die Gruppen, ist es dir, damals hat es wahrscheinlich noch keine Ausbildung gegeben oder wie du das gemacht hast, du hast es dir so beigebracht, selbst erlernt oder im Selbststudium oder hat es da schon eine Ausbildung gegeben?
0: Ja, ich habe allerdings schon 2005 bei meiner sehr verehrten Kollegin Hagara Feinbier in Deutschland einen Musikjahreszyklus besucht. Das waren, also die Hagara hat diese Come-Together-Songs, da gibt es auch Liederbücher, ins Leben gerufen, macht das schon eben seit Ende der 90er Jahre. Und da habe ich 2005 und 2006, glaube ich, habe ich da eine Ausbildung gemacht und habe gedacht, ah, okay, das war's jetzt, da haben wir eben auch afrikanische und auch Balkanlieder und Mantren gehabt. Es gab so, glaube ich, fünf verschiedene Richtungen und habe schon gedacht, ja, das kann ich eigentlich wegtun, brauche ich nicht mehr. Und plötzlich haben wir eine sogenannte Nacht der spirituellen Lieder in Wien veranstaltet und plötzlich fällt das Wort singende Krankenhäuser und ich bin ganz elektrisiert und denke, ach, interessant. Und weil mich der Bereich Gesundheit und so eben auch immer sehr interessiert hat und auch Alternativmedizin und überhaupt, also wie können wir uns gesund erhalten? Und da hat eine Frau gesagt, ja, da gibt es eine Ausbildung, mach das doch. Und dann habe ich diese Ausbildung 2013 gemacht, also in zwei Teilen, im Mai und im August. Und dann habe ich gesagt, ja, ich möchte gern mich um die Weiterbildung kümmern. Also ich habe diese Grundausbildung bei den Bossingers gemacht und habe dann diese Module seit 2014 eigentlich organisiert. Damals waren sehr viele Menschen, da haben wir oft 30 teilgenommen an so einem Wochenende. Das hat sich verändert. Jetzt haben wir oft viel weniger, also 8 ist die Mindestzahl. Es gibt auch mal 25. Es ist immer ganz, ganz verschieden. Auf jeden Fall auch da hat sich seit Corona sehr viel verändert. Also Corona war irgendwie eine Zäsur, das weiß, glaube ich, jeder, der Veranstaltungen macht. Und das ist mit auch ein Grund, warum ich das jetzt auch nochmal vorstelle, weil es so ein schönes Erlebnis ist, diese heilsamen Gesänge kennenzulernen und anzuwenden. Und da gibt es im Internet ungeheuer viel. Also sei es ein Kanal von den Bossingers, sei es viele, viele andere Kollegen. Also wenn man das mal eingibt, heilsames Singen, kommt man auf ganz viele Videos und Kanäle, wo man sich auch Lieder anschauen kann, wo man sie runterladen kann, wo die Akkorde mitgeliefert werden. Und es gibt natürlich jede Menge CDs, jede Menge Liederbücher, die man sich anschaffen kann. Und wenn man Noten lesen kann, dann vielleicht auch aus dem Liederbuch sowas singen kann. Also ich spreche zwar heute ausdrücklich und sehr gerne auch für die Weiterbildung, aber jemand, der Musik macht, kann auch dieses Repertoire einfach benutzen. Es wird auch immer gesagt, gib es weiter, gib diese Lieder weiter. In deiner Schule, als Lehrerin, als Lehrer, wo auch immer. Bei dir zu Hause, mit deinen Kindern, ja? 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Ja? Soll ich das mal vorsingen?

0: Von dieser Art zum Beispiel können diese Lieder sein, also wo man einfach sich und stell dir vor, wir stehen zusammen in einer Gruppe, ja, haben beide irgendwie, sind im LKH, haben beide irgendwie eine schwere Operation hinter uns, aber schon auf dem Weg der Genesung und kommen da in so einen Singkreis und stehen uns gegenüber, schauen uns an und singen uns gegenseitig: Dich schickt der Himmel, du bist ein Geschenk. Das macht was mit mir, ja, und mit dir. Genau.
1: Das Lied haben wir bei Willkommensfeiern gesungen. Willkommensfeiern für Kinder, die neu geboren worden sind. Und ja, es ist total schön, dass wir uns das gegenseitig gesungen haben und eben diese Kinder willkommen zu heißen auf der Erde und uns bedanken, dass sie da sind.
0: Genau. Da gibt es auch in unserem Repertoire viele Lieder dazu und auch aus anderen Kulturen. Da gibt es ja auch diese Ostafrika-Geschichte, wo, wenn eine Frau schwanger werden will, sich hinsetzt und sozusagen die Seele ruft und eine Melodie dazu empfängt. Und diese Melodie wird diesem Menschen ein Leben lang immer wieder von der Gemeinschaft vorgesungen. Ja? Und wenn er stirbt, dann wird es auch gesungen. Das kriege ich eine ganze Haut, ja. Das ist also sozusagen diese Schwingung, in der dieser Mensch empfangen wurde und durchs Leben geht und auch aus dem Leben wieder geht. Und das finde ich zum Beispiel ein sehr schönes Ritual, was wir oft auch gar nicht so verfolgen können in unserer Kultur, weil wir gar nicht diese Kontinuität von einem Stamm haben, ja? Sondern sie eher vereinzelt wohnen und immer wieder gibt es Trennung und Brüche und so, aber bei den indigenen Völkern ist das ja eher eine Großfamilie, ja.
1: Ja, dann machen wir wieder Musikpause, weil wir heute vor allem das heilsame Singen haben. Und genau, und dann hören wir uns im dritten Teil wieder.

0: Willkommen zurück im dritten Teil von unserer Sendung von Frau zu Frau. Ich bin heute hier gemeinsam mit der Sibylle Mikola und es geht um singende Krankenhäuser und um die Ausbildung dazu, dann in einem Krankenhaus singend tätig zu sein. Also das Ziel ist dann eben mit Patienten dort vor Ort zu singen in Krankenhäusern oder auch bei niedergelassenen Ärzten oder in Altersheimen und Seniorenheimen. Also die Bandbreite ist, glaube ich, groß, wo man das überall machen kann. Ziel ist, dass die Menschen schneller gesund werden. Ziel ist, dass die Rehabilitation einfach schneller geht und den Patienten durch Singen die Angst genommen wird. Man hatte, glaube ich, einmal eine Studie gemacht, dass die Gehirn, wo sie Gehirnströme gemessen haben und gesehen haben, währenddem man singt, kann man die Angstzentren nicht aktivieren, weil das durch Singen blockiert wird. Mhm. Ja, genau. Und du bist persönlich eben seit 2013 mit dabei und nimmst auch oder hast auch da in der Trauer- und Sterbebegleitung eine große Rolle. Du bist ja selbst durch diesen Prozess gerade nicht vor allzu langer Zeit gegangen, als dein Mann gestorben ist. Erzähl einmal genauer, was da oder was es mit dir gemacht hat in Bezug auf das Singen und genau, wie du dann wieder den Weg zurück zum Singen gefunden hast, wie du wolltest dir eigentlich aufhören.
1: Genau. Also das, ich war 40 Jahre mit meinem Mann zusammen in sehr glücklicher Ehe und das war völlig überraschend für mich, für ihn vielleicht auch, dass es nun doch zu Ende ging mit seinem irdischen Leben, will ich mal sagen. Ich habe tatsächlich mit ihm gar nicht gesungen. Also nicht, dass man jetzt denkt, ich saß an seinem Bett und habe mit ihm Lieder gesungen, obwohl mein Singkreis in Klagenfurt ging ja weiter. Und an einem Abend haben wir ein Lied gesungen, das muss ich jetzt direkt mal einbringen. Ich habe übrigens heute keine Gitarre dabei, aber das geht auch so mit der Stimme. Und zwar heißt das Lied,

0: und so weiter. Und dann habe ich den Kreis gebeten, ob wir das Lied für meinen Mann singen und sozusagen über WhatsApp hinschicken, weil ich wohne in Bleiburg und er war in Bleiburg. Ja, das haben wir gemacht und er hat das gehört. Also ich habe ihn dann angerufen und dann haben wir alle zusammen das gesungen und er war zutiefst berührt, hat er mir hinterher erzählt. Ein sehr, sehr schönes Lied von Iria Scherer, das ist auch eine Kollegin von uns aus dem Allgäu. Ja, und dann ist er gestorben. Es war ein sehr schöner Prozess. Also ich kann nur sagen, wenn du irgendwie die Kraft hast, begleite deine Lieben zu Hause, so wie ich das gemacht habe. Das ist, also ich bin sehr dankbar. Es ist genauso stark und auch genauso schön wie eine Geburt. Ja, es ist einfach eine Geburt in eine andere Dimension. Und ich bin sehr dankbar, dass ich das erleben durfte. Und danach war für mich eine Zäsur. Also das war im November 24 und ich habe irgendwie gedacht, ich höre jetzt auf mit den singenden Krankenhäusern und ich höre auch auf, den langjährigen Kollegen in Wien zu organisieren, was ich auch schon 20 Jahre gemacht hatte. Ich muss überhaupt schauen, wie mein Leben jetzt weitergeht. Ich war nicht down, ich war bei Kräften und so weiter, aber ich habe gedacht, ich muss einfach jetzt was Neues machen. Und dann war der April 25 und die Jahrestagung der singenden Krankenhäuser in Süddeutschland war und ich war eingeladen, einen Workshop zum Thema Trauersingen zu machen. Und deswegen konnte ich auch nicht einfach absagen und sagen, ich komme nicht, weil ich stand im Programm und so weiter. Also bin ich hingefahren, ewig weit mit dem Zug und kam dahin und ich kann nur sagen, da habe ich noch mal so deutlich gespürt, was es heißt, in einer Familie zu landen, also die jetzt nicht von meinem Blute ist, sondern von meiner Gesinnung, sage ich mal, oder von meiner Seele her, eine Seelenfamilie. Es waren, ich glaube, 160 Menschen, also die meisten eben Singleiterinnen, glaube ich, aber auch ein paar Gäste, Vortragende, Psychotherapeuten aus der Schweiz, eine ganz tolle Psychotherapeutin, die einen super Vortrag gemacht hat. Und so weiter. Und das war für mich so eine große Umarmung eigentlich. Oder kam auch keiner, sagte, oh, du armes Hascherl, da hast deinen Mann verloren, sondern einfach, komm her und sing mit uns. Und ich bin so zu Kräften gekommen, dass für mich nach der Tagung klar war, dass ich weitermache. Ja? Und ebenso mit dem Mantrasänger, den ich jedes Jahr in Wien organisiere, der Raimund Mauch, Kraft der Stimme heißt sein Projekt. Und da hatte ich auch schon fast eine Nachfolgerin gesucht und habe ihm das noch gar nicht erzählt. Und dann habe ich die Nachfolgerin angerufen und gesagt, du kannst nicht meine Nachfolgerin sein, weil ich muss weitermachen. Also da habe ich einfach gemerkt, wie stark dieses Singen ist und auch wie viel Zusammenhalt es unter den Menschen gibt, die so etwas gemein, so ein gemeinsames, also einen gemeinsamen Fokus haben. Ja. Und das kennst du auch, hast du mir erzählt, aus deinen, also man muss, wir haben vorhin gesprochen von dem Stamm. Ja, es muss ja nicht der Stamm sein, so wie im Urwald oder so. Aber es kann ja auch ein Stamm sein, der über Gedanken und über gemeinsame Anschauungen und über gemeinsames Singen, über gemeinsamen, ich weiß nicht, Tanz oder so, ja, sich gebildet hat und wo man einfach weiß, da sind meine Leute. Ja. Und das ist natürlich auch ganz stark gegen die Einsamkeit und gegen die Vereinsamung und gegen dieses ganze Single Geschehen in unserer Kultur einfach so, der Mensch ist ein soziales Wesen, er will auch nicht rausfallen, ja, und ich meine, ich bin ja jetzt nach 30 Jahren aus der Großstadt in eine Kleinstadt gezogen, 4000 Einwohner, und ich kann nur sagen, das ist so ein Labsal für die Seele, dass man sich kennt, ja, und dass man schon beim Einkaufen Vergnügen hat, weil man sieht die und die wieder, ja. Statt in dieser Anonymität der Großstadt. Und ich glaube, dass Stadtleben grundsätzlich der menschlichen Seele nicht sehr förderlich ist und dass wir unbedingt auch sehen sollen, dass wir unseren Stamm haben und unsere Freundeskreise, wo wir hingehen, ja, und wo wir auch aufgefangen werden, wenn es uns mal schlechter geht. Dann brauchen wir vielleicht auch nicht so viele Krankenhäuser und wenn, dann bitte Singende.
1: Ja, genau. Also für dieses Projekt Singende Krankenhäuser wünsche ich dir jedenfalls alles Gute und tatkräftige Unterstützung, vor allem hier in Kärnten, dass das ja Fahrt aufnimmt, dass Menschen das jetzt hören, die sagen, entweder sie wollen da auch singen in Krankenhäusern oder die jetzt vielleicht Einrichtungsleiter sind und sagen, Sibylle oder Kolleginnen von Sibylle, bitte kommt zu uns mal und singt mit unseren Patientinnen und oder Bewohnern in Altersheimen. Und ja, macht es ihnen den Tag etwas glücklicher und zufriedener, weil du hast jetzt, glaube ich, genug Beispiele gebracht, wo Menschen wirklich dadurch ja, neue Lebensfreude, Kraft geschöpft haben. Du hast es von dir selbst erzählt, du hast es erzählt von der Frau, die immer wieder zu dir gekommen ist in Wien zu eurem 14-tägigen Singen, die dann über die Trauer hinweggefunden hat. Und ja, dieses Ankommen in der Gruppe gemeinsam singen und dann wieder auseinandergehen und dann wiederkommen. Ich glaube, das ist etwas, ja, das eben Kraft bringt. Und das, was ich am Schluss auch noch so als Idee mitgeben möchte, weil diese lange Nacht der spirituellen Lieder hat es ja in Klagenfurt, zumindest in Gumpendorf, schon gegeben. Und es wäre ja vielleicht auch wieder ein Ansporn, dass man das wieder initiiert und das auch wieder hier möglich macht.
0: Genau, und das ist auch, vielen Dank für den Hinweis. Ich habe vor einigen Wochen diesen Impuls bekommen, als ich in einer bestimmten Kirche war, die ich jetzt noch nicht nennen möchte, und habe das angeregt und werde wahrscheinlich in diesem Herbst noch sowas anleiten. Also mit Kolleginnen zusammen.
1: Super, da freuen wir uns, ja.
0: Ja, genau, ist gar nicht so weit weg von hier. Also in Klagenfurt auf jeden Fall. Ja, weil ich auch gedacht habe, das ist so ein schöner Einstieg, wo man einfach nur mal zuhören kann und mitsingen kann oder auch nur zuhören kann, ohne mitzusingen und wo man diese Lieder kennenlernt. Und das werde ich jetzt auf jeden Fall, also habe schon mit zwei Kolleginnen geredet, die haben gesagt, ja, sie möchten es machen und jetzt muss es nur verwirklicht werden.
1: Super. Ja, und für alle weiteren Infos und Dinge kann man eben auf die Website gehen. singende-krankenhäuser.at oder de, das werden wir auch noch bei unserem Beitrag auf Radio Agora eben verlinken, bei Von Frau zu Frau, dass es jeder findet. Und ja, dann möchte ich mich ganz herzlich bei dir bedanken. Schön, dass du wieder deine neuen Ideen mit uns teilst und so wieder ja, anderen Menschen zugänglich machst.
0: Mhm. Vielen Dank Sabrina für die Einladung. Für das tolle Gespräch. Ja, könnte ich mir zur Gewohnheit machen, immer wieder mit dir zu sprechen. Es ist so inspirierend. Also vielen, vielen Dank.
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0: okay.
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2: Herzlich willkommen bei Music for the Masses, wie immer mit DJ Lobo und mir, Katharina Perschak. In der ersten Stunde unserer Sendung präsentieren wir eine Auswahl aktueller Songs aus den Bereichen Indie Rock und Pop. Dabei sind unter anderem This Is Lorelei, Tommy Barlow, Julia Jacqueline, Clinic, LA Priest, Protomartyr und noch viele mehr. DJ Lobo hat einen Musiktipp vorbereitet, das ist Fat Dog mit Cancel Me, I'm Tired. Veröffentlicht wird das Album am 2. Oktober. Konzerttermine gibt es ebenfalls für Klagenfurt und Ljubljana. Und um 21 Uhr, das ist die zweite Stunde unserer Sendung, da hört ihr den Soundtrack zum Film Es war einmal in Amerika, Once Upon a Time in America aus dem Jahr 1984. Regie führte Sergio Leone und in den Hauptrollen spielen Robert De Niro, James Woods und Elizabeth McGovern. Der Soundtrack dazu stammt vom legendären Ennio Morricone. Die nächste Nummer für heute stammt von Protomartyr mit der aktuellen Single Sounds We Cannot Hear aus dem neuen Album Hotel Usona.

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1: Das war Oh No Now My, die neue Single von This Is Lorelei. Weiter geht's bei uns im Programm mit Clinic You and I. Das stammt aus dem neuen Album Wild in the Streets, Veröffentlichungsdatum 30. Oktober.

Cancel Me, I'm Tired. So heißt das zweite Album der britischen Band Fat Dog. Es erscheint am 2. Oktober auf Domino Records. Die erste Kostprobe daraus für heute ist Cancel Me, I'm Tired, also der Titeltrack. Und der wurde inspiriert von John Lennons How Do You Sleep?

Electropunk, Art Pop, Rock'n'Roll, Space, Country, Triumph. So nennt die siebenköpfige Band Fat Dog aus Südlondon selbst ihren Sound. Auf 10 energischen und melodischen Tracks verschmelzen Elektropop, scharfkantige Synthesizer, treibender Rave-Beat und bombastische Streicher. Cancel Me, I'm Tired besitzt die elektrisierende Spannung von Fat Dogs Debüt Woof. Es wird aber noch in einem größeren und glorreicheren Stil präsentiert. Eine zweite Nummer von Fat Dog für heute, das ist Shit Love.

Ein paar Konzerttermine für Oktober haben wir für euch. Zum Beispiel in Klagenfurt wäre das in der Hafenstadt. Eau Claire ist zu Gast am 1. Oktober und Frippe am 9. Oktober. In Klagenfurt kann man aber auch in den Fritz-Club gehen. Da spielt Caro Fuchs am 16. Oktober und Oskar Haag ist am 24. Oktober zu Gast. Ja, auch in Ljubljana ist immer was los, zum Beispiel im Kino Šiška. Die Dub Pistols sind am 19. Oktober dort, Denko Jones am 22. Oktober und die Stereo MCs spielen am 28. Oktober in Ljubljana Kino Šiška. Und bei uns spielt Oskar Haag, Dropout, so heißt die aktuelle Nummer.

Das war der erste Teil von Music for the Masses heute am 28. September. Es folgt der Soundtrack zum Film Es war einmal in Amerika von Sergio Leone aus dem Jahr 1984, komponiert von Ennio Morricone. Und die nächste Sendung Music for the Masses ist am 26. Oktober. Bis dorthin verabschieden wir uns, wie immer DJ Lobo an Technik, Inhalt und Musik und ich, Katharina Berschak, als Moderatorin.

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0: Benvenuti, dobrodošli, ehlem vesehlem, tere, junapot kivanok, jumbo, ahoy, welcome, willkommen zu einer speziellen Ausgabe von Absolute Rock, der Classic Rock Hour. Heute live aus dem Studio vom Agorafest und ich moderiere heute die Sendung mit einem lieben Kollegen, gemeinsam mit dem Jure. Hallo Jure.
1: Hallo Wolfgang, vielen Dank für die Einladung.
0: Ja, Diese Sendung, die läuft heute nur bei Radio Agora 105,5. Bei den anderen Sendern, die normal auch die Sendung übernehmen, läuft heute eine alte Ausgabe von Absolute Rock aus dem Jahr 2009 über Krautrock. Beide Sendungen können Sie dann im CBA ab morgen nachhören. Also auch die Hörer der anderen Sender, die können diese Sendung im CBA nachhören. Und ja, den Jure habe ich eingeladen, der ja ein alter Vinyl-Profi ist, mit mir eine Vinyl-Session hier zu machen. Und ich bin gestern in mein altes Vinyl-Lager, sage ich jetzt unter Anführungszeichen, gegangen und habe mir ein paar alte Schallplatten herausgesucht. Und eine, die mir davon in die Hände gefallen ist, ist Repeat, The Best of Jazz Rotal Volume 2, also ein Best-of, zweiter Teil. Und davon spielen wir jetzt den Titeltrack des damaligen 76er Albums Too Old to Rock and Roll, Too Young to Die. Das war der Titeltrack einer Rockoper. Und manchmal komme ich mir auch schon so vor, Too Old to Rock and Roll, Too Young to Die. Auch der Plattenspieler scheint too old to rock and roll, too young to die zu sein. Jetzt haben wir leichte Probleme. Der Jure hat schon ein paar Schweißtropfen auf der Stirn und versucht, das alles in Bewegung zu setzen. Und wenn wir die Plattenspieler nicht in Betrieb bekommen, dann haben wir heute ein echtes Problem mit der Sendung, weil dann haben wir nichts zum Spielen. CDs habe ich heute keine mit, aber ich glaube, jetzt ist es soweit. Ton ab.

0: Jethro Tull, too old to rock and roll, too young to die. Auf dem Album spielen natürlich viele unterschiedliche Musiker mit aus den verschiedenen Jahren zwischen 1972 und 76, wer halt damals bei Jethro Tull alles so mitgeht, war natürlich überall dabei. Der unverwüstliche Ian Anderson an den Vocals und vor allem auch an der Flöte, aber auch an der akustischen Gitarre und. Und besonders amüsiert mich der Name eines Mannes, Jeffrey Hammond, der allerdings nicht die Hammond spielt, sondern die Bassgitarre. Die Hammond, die spielt ein anderer. Ja, und jetzt übergebe ich als Wolfgang Platzer das Mikrofon an Jure Lazar.
1: Ja, vielen Dank, Herr Wolfgang Platzer. Für mich, alle, die mich kennen hier auf Radio Agora von der Sendung 33 in der Drittel Umdrehungen, ich bin bekannt als der Punker in der Runde. Und deswegen, wenn Wolfgang Platzer sagt, ich soll eine Sendung mit ihm machen, habe ich immer Schwierigkeiten, Platten zu finden im Stil von Classic Rock und so weiter.
0: Also ich habe Jürgen gesagt, du kannst ja auch slowenischen Rock mitbringen. Und
1: habe ich nur Punk.
0: Man hätte es auch Punk mitbringen können, aber natürlich ist mir in der Sendung Classic Rock im Großen und Ganzen dann schon lieber.
1: Ja, eben. Aber ein paar Platten finden sich ja in meiner Sammlung und eine von diesen kommt von der Band Led Zeppelin.
0: Eine völlig unbekannte Band.
1: Ja, kennt keiner. aus dem Film, das ist der Soundtrack zum Film The Song Remains the Same. Wir kennen ihn wahrscheinlich mit der besten Version von Dazed and Confused, die es gibt.
0: Die wunderschöne Live-Version von Stairways to Heaven.
1: Natürlich, ja, weil die ist jetzt so die gespielt.
0: Stairway to Heaven, Einzahl nicht der Plural.
1: Ja, stimmt, ja. Aber weil wir ja live vom Agora-Fest momentan sind, habe ich mir gedacht, spielen wir eine Runde von einer Nummer, die wir sonst nicht so oft spielen, nämlich Celebration Day.

0: Also, wenn Sie jetzt sagen, Sie wollen dieses Lied im Konzertfilm sehen, wo ja das Album der Soundtrack ist, dann werden Sie vergeblich suchen, weil Celebration Day ist der einzige Song, der am Album ist, aber nicht im Film vertreten ist. Aufgenommen wurde das Ganze am Abschluss einer US-Tournee im Juli 1973 bei drei Konzerten im Madison Square Garden in Manhattan in New York. Und veröffentlicht wurde es allerdings erst 3 Jahre später. Und Led Zeppelin natürlich, John Paul Jones am Bass, John Henry Bonzo Bonham an den Drums, Robert Plant an den Vocals und Jimmy Page natürlich an der Gitarre.
1: Ganz unbekannte
0: Und den
1: Künstler.
0: nächsten Musiker, der jetzt zu Wort oder zu Gehör kommt, das ist David Coverdale. Der hat ja in den 90er Jahren dann auch einmal gemeinsam mit Jimmy Page ein Album aufgenommen. Page
1: So
0: Plant
1: ist es.
0: Hat die Band damals geheißen. Aber wir gehen in das Jahr 1978 zum zweiten Soloalbum von David Coverdale, nachdem ja die Purple 1976 aufgelöst worden war. Und das zweite Soloalbum, das ist ein ganz, ganz tolles, einer meiner Lieblingsalben. Das heißt North Winds. Das sind 8 wunderbare Nummern oben. Das war das letzte Soloalbum von Coverdale, bevor er dann Whitesnake gegründet hat. Mhm. Und an der Gitarre ist damals auch schon Mickey Moody zu hören. Die anderen späteren Whitesnake-Mitglieder sind da noch nicht dabei. Und nachdem ich mit dem Jury vorher gesprochen habe, wollen wir ruhige Nummern spielen oder wollen wir Gas geben, haben wir beschlossen, geben wir Gas, wir wollen Spaß.
1: So ist es.
0: Und daher jetzt von dieser Nummer, die letzte Nummer der zweiten Seite, Breakdown.

0: David Coverdale mit Breakdown. Und der Jürgen und ich, wir haben noch keinen Zusammenbruch. Wir fahren gleich munter mit Musik fort. Produziert wurde dieses zweite Soloalbum von David Coverdale im Jahr 1978 übrigens vom Roger Glover. Die beiden waren allerdings nie gemeinsam bei Deep Purple, weil Roger Glover war ja der Bassist der Mark II Besetzung und David Coverdale war dann Sänger der Mark III und Mark IV Besetzung bei Deep Purple. Und das ist aber mit Roger Glover gleich die Überleitung zum nächsten Song und ich übergebe wieder an Mr. Lazar.
1: Ja, wie gesagt, meine Sammlung, wenn es um Classic Rock geht, ist eher mager. Genau. Aber es gibt einen Song, den ich habe, der das Quintessentielle von Classic Rock ist. Deep Purple, Live in Japan, Osaka 1972, wo sie erzählen, wie ein Haus in Montreux abgebrannt ist oder auch bekannt als Smoke on the Water.
0: Das wohl berühmteste Riff der Rockgeschichte
1: wahrscheinlich. Ja.

0: Smoke on the Water.
1: Ja, Deep Purple live in Japan, Osaka 1972. Und wie der Wolfgang schon gesagt hat, wahrscheinlich der bekannteste Riff aller Zeiten auf der Bassgitarre. Ich weiß, für mich selber...
0: Ja, das Riff ist auf der Gitarre, auf der E-Gitarre.
1: Für mich war es der erste Riff, den ich auf der Gitarre gelernt habe, weil... Ganz ehrlich, aber man braucht nur zwei Finger bewegen. Bam, bam, bam.
0: Ist übrigens auch das Einzige, was ich am Klavier spielen kann.
1: Ah ja, spannend.
0: Ja, vom Album Made in Japan aus dem Jahr 1972. Für mich die Mutter aller Live-Alben. Aber, absolut. Und über das bekannteste Rock-Riff aller Zeiten, darüber gibt es natürlich auch unter den Experten verschiedene Standpunkte. Für mich ist es jedenfalls so. Aufgenommen im August 1972, genau. In Osaka, und Teile des Albums sind auch in Budokan in Tokio, auch eine weitere legendäre Konzerthalle, aufgenommen worden. Und übrigens, heuer im August, am 12. August bei einem Konzert von Deep Purple in New York, ist es zur Sensation für alle Deep Purple-Fans gekommen, denn Ritchie Blackmore, der in Long Island, also in New York lebt, ist für die Zugabe von Smoke on the Water auf die Bühne gekommen und hat diese gemeinsam heuer im August... Am 12. August bei einem Konzert von Deep Purple in New York ist es zur Sensation für alle Deep Purple-Fans gekommen, denn Ritchie Blackmore, der in Long Island, also in New York lebt, ist für die Zugabe von Smoke on the Water auf die Bühne gekommen und hat diese gemeinsam mit Deep Purple

0: ein sehr freudiges Zusammensein nachher auch noch gewesen sein zwischen den alten Bandmitgliedern, die ja noch da waren, wie eben Richie Blackmore, Ian Gillan, Roger Glover und Ian Paice. Und an der Orgel heute ja Don Airey. Und das ist jetzt auch meine Überleitung zum nächsten Album, das ich spiele. Das ist von Gary Moore, ein Live-Album Rockin' Every Night Live in Japan aus dem Jahr 1983. Das ist erschienen. Und die Band ist eben auch sehr interessant. Und da sieht man, wie eng diese Musikwelt, vor allem in England, zusammengehangen ist. Denn Gary Moore an der Gitarre und den Leadvocals, Gary Moore vorher bei Thin Lizzy und Colosseum 2 vor allem, Colosseum 2, da hat er mit Don Airey schon zusammengespielt.
1: Genau.
0: Und Don Airey ist auch auf diesem Album vertreten, ebenso wie Ian Paice, den wir gerade an den Drums gehört haben, bei Made in Japan.
1: Ja.
0: Dann am Bass Neil Murray, der dann später der Bassist von Whitesnake war. Und am Gesang auf diesem Album John Sloman, der dritte Sänger von Uriah Heep war, von 1971 bis 1981. Und ausgesucht habe ich eine Nummer, die ursprünglich eine Nummer von Free war, Wishing Well.

0: Gary Moore mit Wishing Well, die Nummer, die ursprünglich bei vom Free aufgenommen wurde, aber in einer großartigen Version. Hier war allerdings Gary Moore selber an den Vocals zu hören und nicht John Sloman, der sonst auf dem Album die Vocals singt. Aufgenommen auch in Tokio, aber nicht in Budokan, sondern im Kosei Nenkin Kaikan im Jänner 1983.
1: Ich wollte gerade fragen, weil die Vocals haben eigentlich falsch geklungen jetzt für die Nummer, die ich kenne.
0: Das sind die Vocals. Die Nummer hat der Gary Moore gesungen.
1: Eben.
0: Die hat der Gary Moore gesungen und nicht der John Sloman. Aber an anderen Nummern auf dem Album singt der Sloman viel. Also nicht bei allen, aber bei den meisten.
1: Ja.
0: The pleasure is yours.
1: The pleasure is mine. Ist das etwas, was man assoziiert mit Classic Rock, wenn ich sage David Lynch? Ich weiß es nicht.
0: Nicht unbedingt, ich weiß, worauf du hinaus willst.
1: Ich weiß, dass du das weißt. Aber aus dem Soundtrack von der Show?
0: Nein, das hat nichts mit der Show zu tun. Das war lange vor der Show.
1: Ah, das war lange vor der Show. Siehst, weil ich habe nur den Titel gelesen, habe mir gedacht, okay, das muss...
0: Nein, das hat mit der Serie, dieser legendären Serie von David Lynch, die in den 80er Jahren...
1: Ja.
0: Mitte 80er Jahre.
1: Mitte 80er Jahre.
0: Nichts zu tun, aber du meinst jetzt das Live-Album von Mountain.
1: Genau, das
0: Live-Album. Das ist, glaube ich, aus dem Jahr 1973 oder so.
1: Können wir nachschauen.
0: Also das Album Twin Peaks.
1: Es heißt nur gleich nach der Nummer.
0: Ja, also der Film heißt gleich wie das Album. Oder die Serie.
1: Steht tatsächlich nichts drauf,
0: leider. Ja, aber es ist 1983.
1: Dann vertraue ich dir, ja.
0: 73 muss das erschienen sein.
1: 73.
0: Mit dem legendären Leslie West an der Gitarre.
1: Genau, ich meine, die Nummern kennen wir ja eigentlich. Aber ich habe echt immer gedacht.
0: Siehst du, Jure, so kann man sich täuschen.
1: Ja, und jeden Tag lernt man was Neues dazu.
0: Lifelong Learning.
1: Yes. Also von Album Mountain.
0: Twin Peaks.
1: Album Twin Peaks von der Band Mountain. Ich bin schon komplett durcheinander. Hören wir jetzt die Titelnummer.
0: Jetzt bist du in deinen Grundfesten erschüttert, gell? Durch diese
1: Ja, tatsächlich, Erkenntnis. Ja. Eigentlich schon. Ich habe immer gedacht, weil das Cover, ich meine...
0: Aufgenommen übrigens in der gleichen Konzerthalle wie das Album, was wir gerade gehört haben von Gary Moore, auch in der Kusenkin-Halle in Osaka. Nein, das andere war in Tokio. Das ist in Osaka und ja.
1: Ja, aber ganz ehrlich, wenn du dieses Cover siehst, kannst du mal nicht sagen, dass das nicht David Lynch inspiriert sein könnte.
0: Ja, wenn war David Lynch von Mountain inspiriert, aber nicht umgekehrt.
1: Ja, okay, aber...
0: Was fehlt mir nicht so viel Spülmann-Musik?
1: Für jemanden, der sich nicht so gut auskennt wie du, Manni. Okay, auf jeden Fall Mississippi Queen von Twin Peaks.

0: So, das ist jetzt richtig herausbringen. Band Mountain, Album Twin Peaks, Song Mississippi Queen.
1: Wunderbar.
0: Danke.
1: Sehr gut.
0: Jetzt habe ich es geschafft.
1: Ja, eben auch in Japan aufgenommen. Jetzt möchte man ja schon fast annehmen, dass alle Live-Alben in Japan aufgenommen werden. Haben
0: die
1: wir
0: besten.
1: Aber mit Led Zeppelin schon das Gegenteil bewiesen gehabt. Mit New York, mit dem Madison Square Garden, mit The Song Remains the Same, diesem Film. Live-Album. Mhm. Und jetzt kehren wir nach New York zurück und kommen in das Jahr 1971 und zu einem weiteren wirklich legendären Live-Album. Ein Album, das ich wirklich auf- und abgespielt habe und heute auch noch gern höre. Dass es auf- und abgespielt wurde, hört man jetzt dann vielleicht am Knistern. Es geht um die Allman Brothers Band. Mhm. Das Album Live at the Fillmore East, also im Fillmore East in Manhattan aufgenommen. Mhm. Und wir haben uns gerade vorher ein bisschen über Slide-Gitarre unterhalten. Mickey Jawohl. Moody, der bei David Coverdale zu hören war, ist ja auch ein hervorragender Slide-Gitarrist. Und das Gleiche trifft natürlich auf Duane Allman zu und wie gleich zu hören sein wird beim Statesboro Blues.

0: Der Stratosboro Blues von den Allman Brothers. Auf dem gleichen Album, auf der gleichen Seite, ist dann noch die Nummer Stormy Monday. Ein wunderbarer Blues, der von T-Bon Walker ursprünglich geschrieben wurde. Und der findet sich auf einem Album aus dem Jahr 1988. Jetzt verlassen wir heute das erste Mal, glaube ich, die 70er. Nein, Gary Moore war auch schon in den 80er Jahren. Ja. Und kommen nach Kärnten.
1: Ja, so ist es. Wir verlassen einmal das Vereinigte Königreich und Japan und was weiß ich was.
0: Vereinigten Staaten und kommen zu den Bluesbreakers. Oh. Übrigens, ich habe ja in den letzten zwei Wochen zwei sehr, sehr schöne Sendungen mit meinen Freunden, absolut, mit Andreas und Stefan gehabt. Live Memories, Live Memories. 1 und 2, die können Sie im CBA gerne nachhören. Und heute, wenn ich mir das so anhöre, sind es auch Live Memories, die man halt nicht gesehen hat. Oder teilweise habe ich die Leute dann später schon gesehen. Viele von denen, die wir heute gespielt haben. Und so jemanden wie Don Airey oder Ian Gillan hatte auch die Ehre schon zu interviewen. Mhm. Die Bluesbreakers sind natürlich alte Freunde. Worauf ich aber jetzt hinaus will, die Sendung Live Memories, Live Memories 3, die läuft dann am nächsten Freitag.
1: Jawohl.
0: Und dank Jure habe ich aus dem Tiefen des Kellers hier
1: bei
0: Agora die ersten 5 Jahrgänge von Absolute Rock ausheben lassen und bin gerade dabei, die schön langsam, aber sicher in einem Absolute Rock die Archive sozusagen einen eigenen File hochzuladen. Die ersten 15 Sendungen stehen schon drinnen und eine von diesen, eben die 15., die läuft ja jetzt statt dieser Sendung bei den anderen freien Radios, die sonst die Sendung übernehmen. Aber dann spielen wir jetzt die Bluesbreakers, eben diesen Stormy Monday Blues, den Sie auch von den Allman Brothers hören könnten, aber jetzt eben mit dem großartigen Dieter Themel, der ja auch ein alter Radiokollege bei Radio Agora war.
1: Let's talk about
0: Blues. Und Ossi Huber am Bass, Norbert Eipeldauer damals an der Gitarre, der Jörg Friesnig war da auch schon dabei, der Freddy Zitter an den Drums und natürlich der Arthur Ottowitz an der Mundharmonika. Stormy Monday Blues.

0: Der großartige Dieter Themel an den Vocals mit einem gewissen Vibrato. Und das ist die Überleitung zum letzten, den ich heute spiele. Wir sind ein bisschen vom Prinzip des Gasgebens abgegangen, weil wir dann beim Blues gelandet sind. Der Mann, der ein großartiges Vibrato hat, ist natürlich Roger Chapman. Und von seiner Nummer, von seinem Album The Shadow Knows aus dem Jahr 1984 noch eine wunderschöne, auch etwas langsamere Nummer. I'm a good boy now. Das trifft ja natürlich auch auf mich zu und auf den Jure auch
1: natürlich,
0: immer.
1: Natürlich, also, immer.
0: Und mit dieser Nummer sagen wir beide, let it rock and rock on.